Anja und Chris, es geht und erfolgreiches Duo, das übrigens ein privates Paar ist und jetzt nach vielen, vielen Jahren, weil der Ehe in den Bund der Ehe eingegangen ist. Das ist die alte Geschichte vom Clown und ja, es ist wirklich eine wunderschöne Melodie, aber auch der Text dazu passt einfach wunderbar. Einer, der schon lange nicht mehr unter uns ist, aber ein wunderbarer Sänger war, das ist der Andreas Fulterer. Zuerst als Frontsänger von der Kastluter Spatzen und nachher hat er sich dann seiner Solo-Karriere gewidmet. Und ist auch da sehr erfolgreich gewesen, bis er dann krank ist und dann leider von uns gegangen ist. Aber hier bei dieser Melodie spiele ich die Lieder immer wieder gerne, weil es einfach schöne Musik ist. Hier ist der Andreas Fulterer mit Amore Felicita.

Schweizer Sängerin, also Maria da Vinci mit italienischen Wurzeln und am Tanzen wir Tarantella. Mit der Melodie ist sie übrigens mal dabei gewesen, beim Grand Prix der Volksmusik und erfolgreich noch dazu. Wir gehen weiter, wir nach Südtirol noch einmal. Ihr merkt, ich mache ziemlich schnelle Sprünge, aber musikalisch ist ja das überhaupt kein Problem. Und zwar gehen wir zu der Gruppe Bergfeuer. Einer der bekanntesten und schönsten Titel von ihnen. Die Adler der Kordilleren.

Maya Brunner mit bene, bene, bene, molto, molto bene. Alles gut, alles schön. Übrigens, ja, Schweizer Musik. Und ich muss ganz ehrlich sagen, wir haben etwas zu feiern, das Wochenende. Denn wir feiern den Schweizer Nationalfeiertag. Am 1. August hat die Schweiz Geburtstag. Da wird überall gefeiert, da gibt es überall Traditionen, Lampions und so weiter und so fort. Es wird sicherlich ein schönes Wochenende. Und das mal, was auf einen Samstag geht, da lohnt sich ja natürlich umso mehr, sich ein bisschen freie Zeit zu gönnen und schöne Momente zu erleben. Schöne Momente gibt es immer mit Musik und darum gibt es jetzt einen Titel von Amore Blue: Flieg mit mir in den Sommer. Wir müssen nicht hinfliegen, wir sind nämlich mittendrin.

Tobi Strasser, das Karussell des Lebens. Ja, es ist doch wirklich so, unser Leben dreht sich und dreht sich und dreht sich. Und wenn man Karussell, manchmal ist man auf einer richtigen Figur oder auf einer falschen. Und manchmal dreht sich ein bisschen schnell, manchmal ein bisschen langsam, aber es dreht sich. Und ja, das ist ein wunderbarer Titel. Tobi Strasser hat übrigens eine schöne Stimme. Aber das ist mir sicherlich selber schon aufgefallen. Liebe Hörerinnen und Hörer, ja, wenn ich auf die Tür schaue, schon wieder. Jedes Mal schaue ich so circa diese Zeit auf die Tür und merke, ich muss mich jetzt von Eid verabschieden. Schade, weil ich freue mich immer wieder bei Eidzeit. Aber ich habe ja Eid Trost, nächste Woche ist dann wieder so weit, neue Lieder, neue Musik und ganz, ganz viel, ja, schöne Momente für Eid, aber auch für mich. In dem Sinne verabschiede ich mich jetzt von Eid. Am Mikrofon war Vanessa Grant. Ade miteinander.

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2: Im Studio Philipp Nützig. Die ersten Bundesländer ziehen Konsequenzen aus dem Niedrigwasser in den Flüssen. NRW, Rheinland-Pfalz, Niedersachsen und das Saarland lockern das Lkw-Fahrverbot für Sonn- und Feiertage. Mehr von Tom Husse.
3: Die Regelung tritt schon jetzt am Wochenende in Kraft und soll bis spätestens Ende September laufen, heißt es aus den jeweiligen Verkehrsministerien. Mit der Maßnahme sollen Unternehmen unterstützt werden, die bei ihren Transporten wegen der niedrigen Pegel vom Wasser auf die Straße oder Schiene ausweichen müssen. Ausnahmen vom Sonn- und Feiertagsfahrverbot hatte auch Bundesverkehrsminister Bilger nach der Niedrigwasserkonferenz mit Experten ins Spiel gebracht.
2: Es hat offenbar schon wieder einen Vorfall mit Drohnen in Deutschland gegeben. Wie unter anderem die Süddeutsche Zeitung berichtet, sind zwei Drohnen über einem Bundeswehrstandort in NRW gekreist. Unterdessen laufen die Ermittlungen zum Drohnenvorfall am Leipziger Flughafen auf Hochtouren und es wird weiter über eine bessere Drohnenabwehr diskutiert. Der Chef der Münchner Sicherheitskonferenz, Wolfgang Ischinger, sagt bei Phoenix:
4: Es gibt die Möglichkeit, solche Drohnen zu bekämpfen. Es muss eben geklärt sein, wer darf das, wer kann das und wer koordiniert das. Das darf jetzt nicht nochmal eine einjährige oder zweijährige Debatte zwischen Ländern und Bund auslösen, sondern hier muss endlich mal klar Schiff gemacht werden.
2: Zwischen Spanien und Italien ist ein Streit um Grenzkontrollen entbrannt. Als Reaktion auf italienische Kontrollen für Flüge und Schiffe aus Spanien hat Madrid nun selbst welche eingeführt. Italien wollte sich mit den Kontrollen vor einer Migrationswelle aus Ceuta schützen. Spanien hält das für unfair und den Interessen der EU zuwider. Kein Migrant, der vergangene Woche irregulär nach Ceuta gelangt war, habe Zutritt zum Schengen-Raum erhalten. Die Weltgesundheitsorganisation drängt wegen der Ebola-Epidemie in der Demokratischen Republik Kongo auf Impfstofftests. Ein gegen eine andere Ebola-Variante zugelassenes Mittel könnte auch jetzt helfen, heißt es von der WHO. Darauf würden erste Ergebnisse hindeuten. Tausende Menschen haben sich bereits infiziert. Es bleibt beim Baustopp für den umstrittenen Ballsaal am Weißen Haus in Washington. Ein Berufungsgericht bestätigte die richterliche Anordnung aus dem März. Der Kongress hätte dem Bau zustimmen müssen, heißt es. Für das pompöse Prestigeprojekt von US-Präsident Trump wurde der historische Ostflügel des Weißen Hauses abgerissen.
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5: Mit KI-Support. Klar bis nur leicht bewölkt ist es gerade und es bleibt trocken. Die Temperaturen liegen aktuell zwischen 17 und 9 Grad. Tagsüber gibt's dann meist Sonne und weiter keinen Regen. Nur am Alpenrand kann ab und zu mal ein Schauer runterkommen. Dazu wird's warm bis heiß mit maximal 27 bis 33 Grad.

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1: Im Studio Philipp Nützig. Die ersten Bundesländer lockern wegen des Niedrigwassers das Sonntagsfahrverbot für Lastwagen. In NRW, Rheinland-Pfalz, Niedersachsen und dem Saarland wird es ab sofort außer Kraft gesetzt. Ausnahmen vom Sonn- und Feiertagsverbot hatte auch Bundesverkehrsminister Bilger nach der Niedrigwasserkonferenz mit Experten ins Spiel gebracht. So sollen Unternehmen unterstützt werden, die bei ihren Transporten wegen der niedrigen Pegel vom Wasser auf die Straße ausweichen müssen. Es hat offenbar schon wieder einen Vorfall mit Drohnen in Deutschland gegeben. Wie unter anderem die Süddeutsche Zeitung berichtet, sind zwei Drohnen über einem Bundeswehrstandort in NRW gekreist. Unterdessen laufen die Ermittlungen zum Drohnenvorfall am Leipziger Flughafen auf Hochtouren und es wird weiter über eine bessere Drohnenabwehr diskutiert. Der Chef der Münchner Sicherheitskonferenz, Wolfgang Ischinger, sagt bei Phoenix:
2: Es gibt die Möglichkeit, solche Drohnen zu bekämpfen. Es muss eben geklärt sein, wer darf das, wer kann das und wer koordiniert das. Das darf jetzt nicht nochmal eine einjährige oder zweijährige Debatte zwischen Ländern und Bund auslösen, sondern hier muss endlich mal klar Schiff gemacht werden.
1: Zwischen Spanien und Italien ist ein Streit um Grenzkontrollen entbrannt. Als Reaktion auf italienische Kontrollen für Flüge und Schiffe aus Spanien hat Madrid nun selbst welche eingeführt. Italien wollte sich mit den Kontrollen vor einer Migrationswelle aus Ceuta schützen. Spanien hält das für unfair. Die sogenannten Heimatkennzeichen sind in Deutschland sehr beliebt. Das zeigt jetzt eine Studie der Hochschule Heilbronn. Seit 2012 wurden mehr als 300 alte Kennzeichen für kleinere Kreise und Städte reaktiviert und über 7 Millionen Fahrzeuge und Anhänger damit zugelassen. Am beliebtesten ist MO für Moers. Erst vor 2 Jahren gab's das große Comeback. Jetzt müssen Punica-Fans wieder stark sein. Das Kultgetränk verschwindet endgültig. Wie die Lebensmittelzeitung berichtet, wird der Vertrieb komplett eingestellt. In Supermärkten werden jetzt nur noch Restbestände verkauft.
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3: Mit KI-Support. Klar bis nur leicht bewölkt ist es gerade und es bleibt trocken. Die Temperaturen liegen aktuell zwischen 17 und 9 Grad. Tagsüber gibt's dann meist Sonne und weiter keinen Regen, nur am Alpenrand kann ab und zu mal ein Schauer runterkommen. Dazu wird's warm bis heiß mit maximal 27 bis 33 Grad.

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1: Im Studio Philipp Nützig. Schönen guten Morgen. Die ersten Bundesländer ziehen Konsequenzen aus dem Niedrigwasser in den Flüssen. NRW, Rheinland-Pfalz, Niedersachsen und das Saarland lockern das Lkw-Fahrverbot für Sonn- und Feiertage. Mehr von Tom Husse.
2: Die Regelung tritt schon jetzt am Wochenende in Kraft und soll bis spätestens Ende September laufen, heißt es aus den jeweiligen Verkehrsministerien. Mit der Maßnahme sollen Unternehmen unterstützt werden, die bei ihren Transporten wegen der niedrigen Pegel vom Wasser auf die Straße oder Schiene ausweichen müssen. Ausnahmen vom Sonn- und Feiertagsfahrverbot hatte auch Bundesverkehrsminister Bilger nach der Niedrigwasserkonferenz mit Experten ins Spiel gebracht.
1: Zwischen Spanien und Italien ist ein Streit um Grenzkontrollen entbrannt. Als Reaktion auf italienische Kontrollen für Flüge und Schiffe aus Spanien hat Madrid nun selbst welche eingeführt. Italien wollte sich mit den Kontrollen vor einer Migrationswelle aus Ceuta schützen. Spanien hält das für unfair und den Interessen der EU zuwider. Kein Migrant, der vergangene Woche irregulär nach Ceuta gelangt war, habe Zutritt zum Schengen-Raum erhalten. Es hat offenbar schon wieder einen Vorfall mit Drohnen in Deutschland gegeben. Wie unter anderem die Süddeutsche Zeitung berichtet, sind zwei Drohnen über einem Bundeswehrstandort in NRW gekreist. Auf dem Stützpunkt in Mechernich werden Patriot-Flugabwehrsysteme repariert. Zwischen Berlin und Paris fahren erstmal keine Direktzüge mehr. Die Verbindung ist wegen technischer Probleme erstmal aus dem Fahrplan genommen, heißt es von der Deutschen Bahn. Wie lange das so bleibt, steht noch nicht fest. Den Direktzug zwischen den beiden Hauptstädten gibt es seit Ende 2024. Es bleibt beim Baustopp für den umstrittenen Ballsaal am Weißen Haus in Washington. Ein Berufungsgericht bestätigte die richterliche Anordnung aus dem März. Der Kongress hätte dem Bau zustimmen müssen, heißt es. Für das pompöse Prestigeprojekt von US-Präsident Trump wurde der historische Ostflügel des Weißen Hauses abgerissen.
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3: 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Klar bis nur leicht bewölkt ist es gerade und es bleibt trocken. Die Temperaturen liegen aktuell zwischen 17 und 9 Grad. Tagsüber gibt's dann meist Sonne und weiter keinen Regen. Nur am Alpenrand kann ab und zu mal ein Schauer runterkommen. Dazu wird's warm bis heiß mit maximal 27 bis 33 Grad.

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1: Im Studio Philipp Nützig. Schönen guten Morgen. Die ersten Bundesländer ziehen Konsequenzen aus dem Niedrigwasser in den Flüssen. NRW, Rheinland-Pfalz, Niedersachsen und das Saarland lockern das Lkw-Fahrverbot für Sonn- und Feiertage. Mehr von Tom Husse.
2: Die Regelung tritt schon jetzt am Wochenende in Kraft und soll bis spätestens Ende September laufen, heißt es aus den jeweiligen Verkehrsministerien. Mit der Maßnahme sollen Unternehmen unterstützt werden, die bei ihren Transporten wegen der niedrigen Pegel vom Wasser auf die Straße oder Schiene ausweichen müssen. Ausnahmen vom Sonn- und Feiertagsfahrverbot hatte auch Bundesverkehrsminister Bilger nach der Niedrigwasserkonferenz mit Experten ins Spiel gebracht.
1: Zwischen Spanien und Italien ist ein Streit um Grenzkontrollen entbrannt. Als Reaktion auf italienische Kontrollen für Flüge und Schiffe aus Spanien hat Madrid nun selbst welche eingeführt. Italien wollte sich mit den Kontrollen vor einer Migrationswelle aus Ceuta schützen. Spanien hält das für unfair und den Interessen der EU zuwider. Kein Migrant, der vergangene Woche irregulär nach Ceuta gelangt war, habe Zutritt zum Schengen-Raum erhalten. Es hat offenbar schon wieder einen Vorfall mit Drohnen in Deutschland gegeben. Wie unter anderem die Süddeutsche Zeitung berichtet, sind zwei Drohnen über einem Bundeswehrstandort in NRW gekreist. Auf dem Stützpunkt in Mechernich werden Patriot-Flugabwehrsysteme repariert. Zwischen Berlin und Paris fahren erstmal keine Direktzüge mehr. Die Verbindung ist wegen technischer Probleme erstmal aus dem Fahrplan genommen, heißt es von der Deutschen Bahn. Wie lange das so bleibt, steht noch nicht fest. Den Direktzug zwischen den beiden Hauptstädten gibt es seit Ende 2024. Es bleibt beim Baustopp für den umstrittenen Ballsaal am Weißen Haus in Washington. Ein Berufungsgericht bestätigte die richterliche Anordnung aus dem März. Der Kongress hätte dem Bau zustimmen müssen, heißt es. Für das pompöse Prestigeprojekt von US-Präsident Trump wurde der historische Ostflügel des Weißen Hauses abgerissen.
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3: 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Klar bis nur leicht bewölkt ist es gerade und es bleibt trocken. Die Temperaturen liegen aktuell zwischen 17 und 9 Grad. Tagsüber gibt's dann meist Sonne und weiter keinen Regen. Nur am Alpenrand kann ab und zu mal ein Schauer runterkommen. Dazu wird's warm bis heiß mit maximal 27 bis 33 Grad.

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1: Im Studio Philipp Nützig. Schönen guten Morgen. Die ersten Bundesländer lockern wegen des Niedrigwassers das Sonntagsfahrverbot für Lastwagen. In NRW, Rheinland-Pfalz, Niedersachsen und dem Saarland wird es ab sofort außer Kraft gesetzt. Ausnahmen vom Sonn- und Feiertagsverbot hatte auch Bundesverkehrsminister Bilger nach der Niedrigwasserkonferenz mit Experten ins Spiel gebracht. So sollen Unternehmen unterstützt werden, die bei ihren Transporten wegen der niedrigen Pegel vom Wasser auf die Straße ausweichen müssen. Es hat offenbar schon wieder einen Vorfall mit Drohnen in Deutschland gegeben. Wie unter anderem die Süddeutsche Zeitung berichtet, sind zwei Drohnen über einem Bundeswehrstandort in NRW gekreist. Unterdessen laufen die Ermittlungen zum Drohnenvorfall am Leipziger Flughafen auf Hochtouren und es wird weiter über eine bessere Drohnenabwehr diskutiert. Der Chef der Münchner Sicherheitskonferenz, Wolfgang Ischinger, sagt bei Phoenix:
2: Es gibt die Möglichkeit, solche Drohnen zu bekämpfen. Es muss eben geklärt sein, wer darf das, wer kann das und wer koordiniert das. Das darf jetzt nicht nochmal eine

0: Lena hat für FIFA-Präsident Infantino nur teilweise den gewünschten Effekt gebracht. Der norwegische Verband fordert offiziell seinen Rücktritt. Auch die Spielergewerkschaft FIFPro und weiter die UEFA stellen sich offen gegen ihn.
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2: 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Klar und trocken ist es heute früh. Und so geht's auch durch den Tag. Meist sonnig, nur am Alpenrand kann ab und zu mal ein Schauer dabei sein. Dazu wird's richtig heiß, die Höchstwerte liegen bei 27 bis 33 Grad. Morgen gibt's wieder viel Sonne, später in den Bergen im Süden auch mal Wolken, einzelne Schauer und Gewitter, maximal 36 Grad.

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Servus, grüezi und hallo und ein fröhliches Moin aus Hamburg zu Ihnen, liebe Hörerinnen und Hörer von Radio Berner Schlagerwelt 1. Die Wundertüte öffnet wieder ihren Vorhang und ich wünsche Ihnen viel Spaß und gute Unterhaltung. Ja, und wir legen auch gleich los mit dem Peter Alexander, ein gutes Team. Dann Hamburg, du bist die schönste Stadt der Welt, singt die Katja, die Sommer. La Paloma, weiße Taube von Claudia Jung und der Freddy Breck, überall auf der Welt.

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Weiter geht's mit dem Roy Black, California Blue. Dann der Udo, der Jürgens, griechischer Wein, die Alexandra, das Lied der Tiger. Der Peter Alexander, so richtig nett ist's nur im Bett. Und die Marianne Rosenberg, er gehört zu mir.

Wer träumt mit dir? Fragt die Monika Martin. Einen Schmetterling besingt der Daniel Gerard Butterfly. Die Lichter des Nordens, die jetzt ja wieder zu sehen sind, die Aurora Borealis oder Nordlichter, besingt die Katja Lichter des Nordens, der Roy Black. Ja, Proud Mary, so kennt man ihn nicht, wie er das singt, aber der Roy wollte ja eigentlich Rocksänger sein. Ja, und dann folgt ein Schiff, das unsere Flagge trägt, mit Norman Langen.

Ich möchte nun auch Sie, liebe Hörerinnen und Hörer, begrüßen, die sich während der Sendung oder gerade jetzt erst eingeschaltet haben. Ihnen auch viel Spaß und gute Unterhaltung. Und zwar mit den Palldauern Sternenfeuernacht. Der Neil Diamond singt Sweet Caroline. Ein Lied zieht hinaus in die Welt, verkündet uns der Jürgen Markus. Und dann die Katja Sommer Sinfonie der Liebe und die Schürzenjäger haben einen schönen Titel, der da heißt Freundschaft ist wie ein Geschenk.

Die Vicky Liandros meint, ich liebe das Leben. Das Nockalm-Quintett, schuld sind deine himmelblauen Augen. Freunde fürs Leben, sagt der Tobi, der Strasser und Jürgen Dreves und Simino Rossi, wenn die Wunderkerzen brennen.

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DJ Ötzi und der Hitmix von den Paldauern.

aus für Gott und auf Wiedersehen. Die Musi ist leider jetzt aus, singt der Karl Moik. Ja, die Wundertüte schließt für heute den Vorhang. Die Sendezeit ist fast am Ende. Und ich möchte mich bei Ihnen, liebe Hörerinnen und Hörer, hier bedanken, dass Sie RBS W1 eingeschaltet und meiner Sendung gelauscht haben. Auch weiterhin viel Spaß und viel Vergnügen mit den nachfolgenden Sendungen. Nach dem Karl Moik kommt noch der Peter Alexander, der Dankeschön sagt, und die Katja Sommer, danke Gott. Ich sage jetzt auch hier aus Hamburg zu Ihnen tschüss. Bis es wieder heißt, beim nächsten Mal, Servus, Grüezi und Hallo!

meine Damen, meine Herren, ein lieber Gruß von Haus zu Haus. Jetzt sag ich zu Ihnen Servus. Auf Wiedersehen, die Show ist aus. Drum Dankeschön.

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Servus, grüezi und hallo, liebe Hörerinnen und Hörer auf Radio Berner Schlagerwelt 1. Der Sender mit 101% Musik weltweit. Ja, ich begrüße Sie recht herzlich zu einer neuen Ausgabe von Willis Wundertüte und wünsche Ihnen viel Spaß und gute Unterhaltung. Ja, und wir legen jetzt auch gleich los mit der Dalia Lavi, Wär ich ein Buch zum Lesen? Der Peter Cetera, Glory of Love, Silbermond durch die Nacht, Unheilig, geboren um zu leben, und F.R. David mit Words.

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Nach dem schönen Lied Words kommt zu Ihnen der Roland, der Kaiser und 7 Fässer Wein. Tanze Samba mit mir, der Tony Holiday. Ein bisschen Spaß muss sein, sagt der Roberto da Blanco. Der Rex Gildo für Sie, Fiesta Mexicana. Und ich hab dir nie den Himmel versprochen, die Tanja Berg.

Wir gehen weiter im Programm mit dem Eloy de Jong. Ein Lied kann eine Brücke sein, die Simone Herzen Energie. Paulina Wagner, einen letzten Kuss. Und Giovanni Zarella, Costa della Vita.

Nachdem Giovanni Zarella folgt die Nicole mit Seelenpiloten. Bis ans Ende der Welt gehen wir jetzt mit Roland Kaiser. Denino D'Angelo, nicht eine Träne. Und die Schürzenjäger, echte Freund. Ja, und nun legen wir los mit der Nicole.

Bevor wir im Programm fortfahren, möchte ich die Hörerinnen und Hörer recht herzlich begrüßen, die sich im Laufe der Sendung eingeschaltet haben. Ihnen einen guten Abend, viel Spaß und gute Unterhaltung. Und nun machen wir weiter mit der Daniel Sommer, man darf doch wohl noch träumen. Die Monika Martin, das kleine Haus am Meer. Die Silvanas, Adio Maria, Markus, Luca, Finderlohn und die Annemarie Eilfeld, verliebt in das Leben.

Wir machen weiter im Programm und das nächste Lied, was jetzt kommt, kennen Sie aus der Werbung jedenfalls die Melodie. Das ist der Nathan Evans, Wellerman. Dann kommt Santiano. Wir werden niemals untergehen. Der Ronny besingt die Geisterreiter. Pokahi, to be, theme from Old Shatterhand. Und Annemarie Eilfeld, dein Herz ist eine Geisterstadt.

2000 Meilen singt der André Stade. Es ist nie zu spät, sagt die Katja Sommer. Der Jörn Schlönvogt, keine küsst wie du. Und Linda Fee, du bist der Wind in meinen Flügeln.

Servus, für Gott und auf Wiedersehen, singt der Karl Moik. Ja, die Sendezeit ist wieder fast am Ende. Ein Lied nach dem Karl Moik kommt noch. Aber vorher möchte ich mich bei Ihnen recht herzlich bedanken, dass Sie RBSW eingeschaltet und meiner Sendung gelauscht haben. Recht herzliches Dankeschön. Weiterhin viel Spaß und gute Unterhaltung mit den nachfolgenden Sendungen. Ja, und der Harald Junke, der übernimmt für mich heute das Gute-Nacht-Sagen, denn er singt: Ich wünsche euch eine gute Nacht. Meiner einer, der Willi aus Hamburg, sagt jetzt auch zu Ihnen gute Nacht. Bis es wieder beim nächsten Mal heißt: Servus, Grüezi und Hallo. Ja, ein Tschüss aus Hamburg.

Ja, servus, grüezi und hallo, liebe Hörerinnen und Hörer vom Radio Berner Schlagerwelt 1. Und einen schönen guten Abend. Ja, ich begrüße Sie heute zu einer neuen Sendung von Willis Wundertüte. Ja, der Vorhang geht gleich auf und ich habe mir gedacht, der Sommer ist ja zurückgekehrt. Wir haben schöne Temperaturen draußen. Es ist schön wolkenlos, jedenfalls bei uns hier in Hamburg den ganzen Tag gewesen. Ja, und wir spielen heute, beziehungsweise ich habe für Sie Sommerhits rausgesucht. Ja, dazu wünsche ich Ihnen viel Spaß und gute Unterhaltung. Ja, und dann legen wir doch mal los mit Sunshine Reggae von Laidback, The Underdog Project, Summer Jam. Dann folgt The Lion Sleeps Tonight mit Tight Fit. Ja, und der Jürgen Dreves besingt das Bett im Kornfeld. Ja, und 36 Grad, sagt die Zweiraumwohnung. Aber erstmal Laidback mit Sunshine Reggae.

Ja, das war die Zweiraumwohnung mit 36 Grad. Ja, wir hatten heute in Hamburg 34 Grad bei wolkenlosem Himmel und wir haben schön auf der Terrasse gesessen. War richtig schön. Ja, und der Sommer soll ja noch ein bisschen diese Woche halten. Ja, wir machen weiter mit Bellini, Samba de Janeiro. Ja, und dann kommt ein Lied von Fernando Esteso. Dieses Lied war 1976 in Spanien der Sommerhit. Ja, wir waren auf Benidorm. In Benidorm, nicht auf, sondern in Benidorm. Ja, und da haben sie dieses Lied immer gespielt. Und das wollte ich Ihnen nicht vorenthalten. Das heißt nämlich La Ramona. Ja, und dann kommt der Chris Wolf mit seinem Palma de Mallorca. Der Roland, der Kaiser, ich glaube, es geht schon wieder los. Ja, aber anfangen tun wir mit Bellini, Samba de Janeiro.

0: Ja, ein Freund rief an, du weißt wohl schon von Alice. Das ist Smokey Alice, who the fuck is Alice? Und danach die Gumbay Dance Band, Son of Jamaica.
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Ja, nach der Gumbai Dance Band Son of Jamaica folgen die Chocolate mit ihrem Ritmo de la Noche, ja, der Rhythmus der Nacht. Ja, und die Gruppe Seed sagt nicht ab in den Süden, nein, sie sagen ab in den Norden. Ja, wir bleiben hier. Ja, ich bin ja aus dem Norden. Ja, und Alex C. und Jasmin K., wir singen den Rhythmus der Nacht, der Rhythm of the Night. Und The Other Ones, wir singen die Ferien, nämlich Holiday. Und die Zaragoza Band, Agadu, ja, kennen viele von Ihnen aus dem Urlaub. Wenn da im Prinzip abends was war, dann war meistens Agadu. Ja, aber erstmal Ritmo. De la noche.

Ja, und nachdem wir alle so schön mitgemacht haben bei dem Song Aga Du von der Saragossa Band, folgt die Saragossa Band noch einmal mit ihrem Lied Sabadak. Emiliana Turini sagt Jungle Drum. Der Juanes, der besingt das schwarze Hemd, La Camisa Negra, und mit Kaoma, da singen wir den Lambada. Ja, und der Live Garrett Surfing USA, und dann folgt die Luna Bailando, aber erstmal die Saragossa Band Sabadak.

Ja, und das ist auch so ein richtig schöner Sommerklassiker von Mango Jerry, ein Oldie aus den 70ern. Aber da war dieses Lied also rauf und runter in den Hitparaden. In the Summertime, dann Mike and the Mechanics, Word of Mouth. Ja, und dann können wir wieder alle mitsingen und mitmachen. Hermes House Band, Country Roads.

Ja, und nach der Hermes House Band, die Katja, die Sommer. Ein Sommer mit dir. Dann Rigera, vamos a la playa. Ja, und dann gehen wir nochmal nach Kreta. Ja, und die Hot Bandidos, Vio, Vio. Ja, und dann melde ich mich bei Ihnen, weil dann schon fast die Verabschiedung vor der Tür steht. Aber erstmal ein Sommer mit dir.

0: Ja, das war Hot Bandidos, Vio Vio. Ja, und die Sendezeit ist auch schon wieder am Ende. Ja, die Wundertüte schließt gleich den Vorhang, aber vorher möchte ich mich noch ganz recht herzlich bei Ihnen bedanken, dass Sie die RWSW Group eingeschaltet und mir gelauscht haben. Ja, mir bleibt nur noch übrig, Ihnen einen schönen Abend zu wünschen, morgen einen schönen sonnigen Tag. Ja, bleiben Sie gesund. Machen Sie das Beste aus dem schönen Wetter. Ja, und meiner einer sagt jetzt gleich Tschüss, aber erstmal für Sie das Abschlusslied. Das ist heute Monty Python. Always look on the bright side of life. Also schön immer die guten Zeiten des Lebens zu sehen. Noch einmal recht herzliches Dankeschön. Auf Wiedersehen. Bis zum nächsten Mal, wenn es dann wieder heißt Servus, Grüezi und Hallo. Tschüss.
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1: Im Studio Philipp Nützig. Schönen guten Morgen. Die ersten Bundesländer lockern wegen des Niedrigwassers das Sonntagsfahrverbot für Lastwagen. In NRW, Rheinland-Pfalz, Niedersachsen und dem Saarland wird es ab sofort außer Kraft gesetzt. Ausnahmen vom Sonn- und Feiertagsverbot hatte auch Bundesverkehrsminister Bilger nach der Niedrigwasserkonferenz mit Experten ins Spiel gebracht. So sollen Unternehmen unterstützt werden, die bei ihren Transporten wegen der niedrigen Pegel vom Wasser auf die Straße ausweichen müssen. Es hat offenbar schon wieder einen Vorfall mit Drohnen in Deutschland gegeben. Wie unter anderem die Süddeutsche Zeitung berichtet, sind zwei Drohnen über einem Bundeswehrstandort in NRW gekreist. Unterdessen laufen die Ermittlungen zum Drohnenvorfall am Leipziger Flughafen auf Hochtouren und es wird weiter über eine bessere Drohnenabwehr diskutiert. Der Chef der Münchner Sicherheitskonferenz, Wolfgang Ischinger, sagt bei Phoenix:
2: Es gibt die Möglichkeit, solche Drohnen zu bekämpfen. Es muss eben geklärt sein, wer darf das, wer kann das und wer koordiniert das. Das darf jetzt nicht nochmal eine einjährige oder zweijährige Debatte zwischen Ländern und Bund auslösen, sondern hier muss endlich mal klar Schiff gemacht werden.
1: Wer von Italien nach Spanien einreist, muss ab sofort durch eine Grenzkontrolle. Das hat die spanische Regierung angekündigt. Zuvor hatte Italien bereits Kontrollen wegen der Flüchtlingskrise in Ceuta eingeführt. Madrid findet das völlig überzogen. Beide Länder haben keine gemeinsame Landgrenze. Die Weltgesundheitsorganisation drängt wegen der Ebola-Epidemie in der Demokratischen Republik Kongo auf Impfstofftests. Ein gegen eine andere Ebola-Variante zugelassenes Mittel könnte auch jetzt helfen, heißt es von der WHO. Darauf würden erste Ergebnisse hindeuten. Tausende Menschen haben sich bereits infiziert. Die Krisensitzung nach dem Scheitern seiner WM-Investorenpläne hat für FIFA-Präsident Infantino nur teilweise den gewünschten Effekt gebracht. Der norwegische Verband fordert offiziell seinen Rücktritt. Auch die Spielergewerkschaft FIFPRO und weiter die UEFA stellen sich offen gegen ihn.
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3: 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Sonnig und trocken ist es heute, nur am Alpenrand kann zwischendurch mal ein Schauer runterkommen. Dazu wird es sommerlich warm, die Höchstwerte liegen bei 23 bis 33 Grad. Morgen bleibt es meist sonnig, später in den Bergen im Süden mehr Wolken mit einzelnen Schauern und Gewittern, maximal bis 35 Grad.

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2: 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Das Verteidigungsabkommen zwischen der Türkei, Saudi-Arabien und Pakistan kommt überraschend und mutet auf den ersten Blick eher merkwürdig an. Da entscheiden sich drei Länder für einen militärischen Schulterschluss, die nicht mal gemeinsame Grenzen haben und zudem andere Gegner und andere Partner. Doch auf den zweiten Blick gibt es durchaus plausible Argumente für dieses Zusammenrücken. Die Einschätzung von Fredrik Steiger.
3: So manches passt beim Verteidigungspakt zwischen den drei gewichtigen Mittelmächten Türkei, Saudi-Arabien und Pakistan nicht zusammen. Zum Beispiel, Pakistan ist Indien in inniger Feindschaft verbunden und sieht den islamistischen Terrorismus als zweite Hauptbedrohung. Und es wird zunehmend der Einflusszone Chinas zugerechnet. Saudi-Arabien wiederum befindet sich sicherheitspolitisch unter dem allerdings zunehmend löchrigen Schirm der USA. Und die Türkei schließlich ist gar NATO-Mitglied, wenngleich ein widerborstiges. Doch ausgerechnet diese drei Länder schließen jetzt ein Verteidigungsabkommen mitsamt einer gegenseitigen Beistandspflicht nach dem Vorbild der NATO, also eine sehr weitgehende Verpflichtung. Gut möglich, dass da die Ambition der Realität weit voraus ist. Jedenfalls ist kaum vorstellbar, dass etwa die Türkei jemals Truppen nach Kaschmir entsendet, um dort Indien die Stirn zu bieten. Realistischer sind die ebenfalls vereinbarten niederschwelligeren Kooperationen bei der Rüstung, bei Geheimdienstinformationen, bei gemeinsamen Manövern, Schulungen oder beim Technologietransfer. Denn es gibt bei allen Differenzen Gemeinsames. Alle drei sind sunnitische Länder. Dass sie ihren Pakt gerade in Mekka unterzeichneten, ist symbolisch wichtig. Alle drei befinden sich in einer konflikterschütterten Weltgegend und sehen ihre Sicherheit nicht garantiert. Zudem existieren bereits bilaterale Vereinbarungen. Pakistan hat mehrere tausend Soldaten in Saudi-Arabien stationiert. Islamabad und Riad schlossen voriges Jahr sogar einen Beistandspakt. Saudi-Arabien plant eine Großbestellung für türkische Drohnen. Und alle drei Länder sind durch den nach wie vor aggressiven schiitischen Iran herausgefordert, lehnen aber gleichzeitig eine israelische Dominanz im Nahen Osten entschieden ab. Im neuen Verteidigungstrio hat jeder der drei etwas beizutragen. Saudi-Arabien hat Geld, Pakistan Atomwaffen und das entsprechende Know-how. Seine Truppen haben Kampferfahrung. Und die Türkei wird zu einem der grössten Waffenproduzenten der Welt. Da zeichnet sich ein ersprießliches Geben und Nehmen ab. Der Schulterschluss ist indes in erster Linie damit zu erklären, dass die Welt aus den Fugen gerät. Das erhöht das Bedrohungsgefühl in vielen Staaten und damit die Bereitschaft, auch ungewöhnliche Allianzen einzugehen. Die können bloß punktuell und bloß temporär sein und setzen nicht zwingend ein gemeinsames Wertesystem voraus. Wenn's grad passt, verbündet man sich und hilft einander, wenn's nicht passt, lässt man es. Dazu kommt, kein Land kann sich mehr auf die USA als Sicherheitsgarant verlassen und selbst deren militärische Mittel sind endlich. Wer allein auf Washington vertraut, handelt fahrlässig. Es braucht neue, zusätzliche Partnerschaften.
2: Die spanische Regierung hat Italien ein Ultimatum gestellt. Es geht um die Grenzkontrollen, die Italien für Reisende aus Spanien eingeführt hat. Frank Estermann.
4: Die italienische Regierung reagierte damit letzten Samstag auf die Ankunft von Zehntausenden Migranten in der spanischen Exklave Ceuta. Italien hat daraufhin das Schengen-Abkommen mit Spanien ausgesetzt. An italienischen Häfen und Flughäfen gibt es für Ankommende aus Spanien nun Kontrollen. Spanien verlangt, dass die Grenzkontrollen bis übermorgen beendet werden. Sie seien unfair und diskriminierend. Italien wiederum will mindestens bis zum 15. August an den Kontrollen festhalten. Man akzeptiere das Ultimatum aus Spanien nicht, so die Reaktion der italienischen Regierung. Die Trockenheit belastet die Schweizer Bäuerinnen und Bauern. Sie fordern nun Massnahmen von Wirtschaft und Politik. Der Bauernverband verlangt etwa, dass die Detailhändler den Bauern höhere Preise für ihre Produkte bezahlen. Diese sollen dann den Mehraufwand und die wetterbedingten Ausfälle abdecken. Und die Detailhändler müssten auch kleineres oder deformiertes Gemüse akzeptieren. Auch die Politik sei gefordert, findet der Bauernverband. Kantone müssten Landwirtschaftsbetrieben den Zugang zu zinslosen Krediten erleichtern und Kulanz zeigen bei der Rückzahlung von Krediten.
2: Wir haben es gehört, die Trockenheit trifft die Landwirtschaft schwer. Betroffen ist nicht nur der Ackerbau, sondern auch die Milchwirtschaft. Wegen der Hitze müssen viel mehr Kühe ihr Leben lassen als sonst in dieser Jahreszeit. Sie werden zu Tausenden geschlachtet. Die Schlachthöfe sind voll, doch am Anschlag sind sie nicht. Matthias Baumer berichtet.
1: Die Milchkuh hat zurzeit kein einfaches Kuhleben. Die Hitze setzt ihr zu, das Gras verdorrt auf der Weide wegen der Trockenheit. Das Futter kann knapp werden und dazu grassiert auch noch ein Virus. Fieber und Durchfall plagen diese Kühe und den Bauern plagt, dass sie kaum noch Milch geben und der Milchpreis zurzeit auch noch sehr tief ist. Am Ende eines solchen nicht einfachen Kuhlebens steht häufig der vorzeitige Gang in den Schlachthof. Und genau das passiert jetzt tausendfach.
5: Was wir einfach beobachten, ist, dass in diesem Jahr schon bereits seit Anfang Juni die Schlachtungen stark zugenommen haben,
1: sagt Peter Bosshardt, der Geschäftsleiter des Schweizerischen Viehhändlerverbands. Im Juni und Juli wurden rund 7'000 Kühe mehr geschlachtet als in früheren Jahren zur gleichen Zeit. Extrem und?
5: In dieser extremen Ausprägung ist es schon ein neues Phänomen, das wir zurzeit beobachten.
1: Tausende Kühe mehr als sonst werden auf die Schlachtbänke gedrängt, jedoch ohne die Schlachthöfe an den Anschlag zu bringen. Die könnten das verarbeiten, weiß Christoph Hutmacher von Proviant, der Organisation der Fleischbranche.
6: Die sind auf Schichtbetrieb ausgelegt, das heisst, die sind auch darauf vorbereitet, dass es Produktionsspitzen, Angebotsspitzen geben kann.
1: Der Schlachthof von Bell in Önsigen und der Zentralschlachthof in Wil bestätigen das, dass sie das können. Auffällig sei weiter, dass sehr viele Kühe aus Talbetrieben in die Schlachthöfe kämen. Das sei atypisch, sagt Peter Bosshardt vom Viehhändlerverband. Und schon jetzt würden auch erste Tiere angeliefert, die wegen der Trockenheit sehr früh von den Alpen müssten. Und knüppeldick käme es, wenn noch jene Tiere in die Schlachthöfe kämen, welche sich von dieser grippeartigen Krankheit nicht mehr erholen würden.
5: Und wenn dann diese auch noch auf den Markt kommen, dann haben wir dann tatsächlich ein Ungleichgewicht im Markt mit Überangeboten und dann wird der Preis schon nochmals zusätzlich unter Druck kommen.
1: Nochmals zusätzlich, sagt Peter Bosshardt, denn die Schlachtpreise, also das Geld, das die Bauern für ihre Tiere erhalten, sind in den letzten Wochen bereits gesunken. Droht also doch noch ein Preiszerfall? Nein, denn man sei von rekordhohen Schlachtpreisen letztes Jahr nur wenig tiefer und immer noch deutlich über dem Preis der Vorjahre, erklärt Christoph Hutmacher von Proviant.
6: Das ist am Ende des Tages ein kurzfristiger Angebotsschock.
1: Und der wirke kaum auf die gesamte Fleischbranche. Denn trotz rekordhoher Schlachtzahlen, die Menschen in der Schweiz essen mehr Rindfleisch, als durch hiesige Tiere auf die Teller kommt.
2: Zu weiteren Meldungen. 11 Tage lang war die Schweizer Armee auf Korsika im Einsatz. Sie unterstützte die französische Feuerwehr bei der Bekämpfung von Waldbränden.
4: Der Armeeeinsatz ist nun abgeschlossen. Die 3 Schweizer Super Puma Helikopter sind heute wieder in die Schweiz zurückgeflogen, teilt die Armee mit. Während des Einsatzes hätten die 3 Helikopter mehr als 450 Tonnen Löschwasser abgeworfen. Die Armee schreibt von einem besonders fordernden Einsatz aufgrund der hohen Temperaturen und des anspruchsvollen Geländes auf der Mittelmeerinsel. Dabei seien aber wertvolle Erfahrungen für künftige Einsätze gesammelt worden. Einen großen Waldbrand gab es auch in Griechenland, nordwestlich der Hauptstadt Athen. Dieser Brand ist wahrscheinlich durch einen Windpark ausgelöst worden. 3 Personen sitzen deswegen in Untersuchungshaft, sagen die griechischen Behörden. Darunter auch ein Gemeindepräsident, dessen Firma beim Bau des Windparks mitgeholfen hat. Die Ermittler vermuten, dass Funken von einer Stromleitung das Feuer Ende Juli entzündet haben. Sie fanden Mängel und Fehler Fehler im Stromnetz. Der Brand hatte innerhalb weniger Tage eine Fläche so groß wie der Vierwaldstätter See verwüstet.
2: Die Zahl der Bäckereien in der Schweiz nimmt ab. Doch in der Nische tut sich was. Eine vegane Berner Bäckerei eröffnet Filiale um Filiale in der ganzen Deutschschweiz. Die veganen Backwaren von Bakery Bakery treffen offensichtlich einen Nerv. Das rasche Wachstum bringt aber auch Risiken mit sich. Samuel Burri war bei der Neueröffnung einer Filiale mitten im Bahnhof Bern dabei.
7: Die Neueröffnung von Bakery Bakery lockt Neugierige an. Alle Produkte sind vegan.
8: Aber es ist genau so fein wie nicht vegan, darum spielt es gar keine Rolle.
7: Meint diese Kundin. Und die neben ihr sagt:
9: Oh, das hat noch gar nicht geschnallt. Aber finde ich grundsätzlich gut.
7: Vegan, ohne dass man es schmeckt, ist das Ziel des einzigen Quartier-Startups. Nun öffnet Filiale Nummer 12 an bester Lage. Mitgründer Kevin Schmid freut's. Doch kann sich das junge Unternehmen diesen Standort überhaupt leisten?
10: Es ist sicher nicht ganz günstig, aber man muss sagen, wir zahlen Umsatzmiete bei der SBB und das ist für uns eigentlich ziemlich fair. Also umso mehr Umsatz wir machen, umso mehr Miete zahlen wir, umso weniger was wir machen, umso weniger zahlen wir.
7: Vor 7 Jahren gegründet ist Bakery Bakery heute die größte vegane Bäckerei der Schweiz mit über 10 Millionen Franken Umsatz. In diesem Jahr werden 5 neue Läden eröffnet. Ein steiler Wachstumskurs.
10: Wir nehmen viel Risiken auf uns und gleichzeitig haben wir auch das Gefühl, man muss gewisse Risiken auf sich nehmen, wenn man irgendwie Erfolg haben mit einem Projekt.
7: Muss man das? Zumindest mache es Sinn, glaubt Dirk Morschet, Professor für Betriebswirtschaft an der Uni Freiburg.
11: Wer gute Standorte schnell besetzt, hält damit auch Konkurrenz fern. Und gerade in einem boomenden Markt kann das ein entscheidender Wettbewerbsvorteil sein.
7: Das Interesse an veganer Ernährung werde bleiben, so Morschet. Aber schnelles Wachstum berge Risiken.
11: Schnelles Wachstum ist immer eine Wette auf die Zukunft. Die Investitionen haben Sie heute und ob sie sich auszahlen, wissen Sie erst Jahre später.
7: Ungewiss ist etwa, ob im boomenden Markt plötzlich Konkurrenz von Großverteilern kommt, die günstiger produzieren. Kevin Schmids Partnerin Lykra Strattmann fürchtet keine Konkurrenz.
12: Wir haben eine starke Community, wir haben Kundschaft mit Kindern zum Beispiel. Wir haben eigentlich fast in jeder Quartierfiliale auch immer eine Kinderecke. Wir haben immer auch Platz für Studierende, die kommen. Also, ja, das findest du jetzt halt im Migros nicht.
7: Bakery Bakery will dann auch weiter wachsen, plant bis zu 30 Filialen. Bleibt da noch Zeit für das Gründerpaar zum Backen und Experimentieren wie in Anfangszeiten?
12: Zum Backen?
10: Zum Backen, die haben wir leider nicht mehr viel.
12: Also du manchmal Sauerteig daheim, machst du
10: ja, aber auch nicht mehr, keine Zeit mehr.
7: Und auch in der Geschäftswelt backen die beiden längst keine kleinen Brötchen mehr.
2: Zu den Börsendaten von SIX.
4: Der Swiss Market Index liegt im Moment bei 14.562 Punkten plus 0,3%. Der Euro wird zu 93,38 gehandelt und der Dollar zu 80,79. Das Wetter am Abend und Morgen ist es häufig sonnig mit Quellwolken über den Bergen. Es gibt rund 31 Grad.
2: Das war Info 3 mit Frank Estermann und Bettina Studer.
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14: Das Regionaljournal Bern-Fribourg-Wallis. Eine alte Fabrik im Berner Jura, die statisch nicht verhält. Der Kanton Bern hat das Gebäude unter Zeitdruck gekauft, darum sei vieles schiefgelaufen und gebe jetzt Millionen Mehrkosten. Das ist die Kritik der kantonalen Oberaufsicht.
15: Durch den zeitlichen Druck ist man gewisse Risiken eingegangen, wie zum Beispiel, dass man eben nicht haargenau sehr exakt hat geschaut, wie das Gebäude instand ist.
14: Die Regierung nimmt Stellung. Und in der Serie von der Regionaljournal zum Thema Timeout gehen wir heute tief runter und hoch rauf mit einer Taucherin und einer Fallschirmspringerin.
16: Also am Anfang hat es mich schon ultra nervös gemacht, sodass, ja, jetzt kommst du einfach allein raus und du musst dir 100% vertrauen.
17: Also jetzt bin ich viel wecher, viel fokussierter. Ich könnte wahrscheinlich noch die Bäume ausreissen und nochmal ins Wasser kumpen.
14: Wir begleiten zwei Frauen, die so auftanken können. Am Mikrofon hin, Dalin Langenegger, guten Abend. Zuerst zu den Nachrichten von heute. Ein 64-jähriger Mann kommt wegen versuchtem Mord zu Bern vor das Regionalgericht. Dominik Meyenberg.
18: Das schreibt die Kantonspolizei Bern heute ihre Mitteilung. Der Mann soll im Frühling vor einem Jahr aus einem Auto auf einen anderen Autofahrer geschossen haben. Der ist verletzt worden. Der Mann konnte flüchten, ist dann aber 2 Tage später verhaftet worden und seitdem in Haft. Die Staatsanwaltschaft geht davon aus, dass der Mann sein Opfer gezielt ausgewählt hat. Er hat 7-mal auf ihn geschossen. Der Termin für einen Prozess steht noch nicht. Der Vormittag sind in der Stadt Bern 2 Autos zusammengetatscht, 3 Personen sind verletzt worden und der Unfall hat den Verkehr tangiert, wie die Polizei schreibt. Passiert ist es auf der Tiefenau-Strasse. Wieso, ist noch nicht klar. Die Strasse war kurz ganz gesperrt, dann hat man während 2 Stunden nur auf einer Seite fahren.
14: Und dann noch zu 2 Raubüberfällen, die in unserem Sendegebiet passiert sind.
18: Das Fachfani im Sahnenbezirk im Kanton Freiburg hat der Mann den Nachmittag eine Bank überfallen. Er hat das Personal mit einer Schusswaffe bedroht und ist mit mehreren 1'000 Franken geflüchtet, schreibt die Polizei. Und zu Ostermundigen bei Bern ist ein Mann gestern Abend in ein Elektronikgeschäft rein und hat die Mitarbeitenden mit einem Pfefferspray gezwungen, Wertgegenstände rauszugeben. Die beiden Mitarbeitenden sind leicht verletzt worden. Beide Täter sind noch flüchtig.
14: Ein altes Fabrikgebäude in Tavan im Berner Jura gibt weiter zu reden. Der Kanton Bern hat das Gebäude vor 4 Jahren gekauft, weil dort die Verwaltung vom Berner Jura reinkommen soll, wo vorher zu Moutier war, das Gericht oder die Polizei. Sie mussten zügeln, weil Moutier ja den Kanton gewechselt hat. Nach dem Kauf ist aber herausgekommen, dass das Gebäude einsturzgefährdet ist. Jetzt kritisiert die kantonale Oberaufsicht, die Geschäftsprüfungskommission GPK, der Kanton sei wegen Zeitdruck zu wenig sorgfältig gewesen und es seien verschiedene Fehler passiert. Der Dominik Meyenberg berichtet.
18: Z Tavan im Berner Jura steht in Nähe vom Bahnhof ein altes Fabrikgebäude. Tavan Maschine heisst es, ursprünglich gebaut für die Uhrenindustrie. Genau um das Gebäude geht's. Nachdem der Kanton das Gebäude gekauft hat, ist herausgekommen, dass es einsturzgefährdet ist, dass es statische Probleme gibt. Das Kantonsparlament hat daraufhin die Geschäftsprüfungskommission GPK damit beauftragt, den Kauf unter die Lupe zu nehmen. In diesem Bericht kommt die GPK jetzt zum Schluss, wegen dem hohen Zeitdruck ist nicht super geschaffen worden. Der GPK-Präsident Benz Müller.
15: Ja, man ist einfach, durch den zeitlichen Druck ist man auch gewisse Risiken eingegangen. Wie zum Beispiel, dass man eben nicht haargenau sehr exakt hat geschaut, wie das Gebäude instand ist.
18: Heisst, normalerweise überprüft der Kanton, bevor er ein Gebäude kauft, 2 Sachen. Wie ist der Marktwert und wie ist das Gebäude zweck? Das hat man hier zwar auch gemacht, sagt der Benz Müller, aber eben nicht vollständig.
15: Ja, natürlich, man hat den Marktpreis Schätzung gemacht, man hat dort das Gebäude versucht zu schätzen. Allerdings haben wir erfahren, dass man nicht die alle Gebäudeteile wirklich reinhaben konnte, im Zeitpunkt, wo man die Berechnung gemacht hat. Das heisst, man hat nicht alles wirklich haargenau anschauen.
18: Für die Regierung nimmt in diesem Beitrag die Baudirektorin Evi Alemann Stellung. Sie sagt, es sei beides angeschaut worden, Marktwert und Gebäudezustand, durch einen renommierten Architekt.
19: Der hat seinerseitig Spezialisten für Statik, für Untergrund beizogen. Aber tatsächlich ein Nachteil war, dass das Gebäude nicht damals leer gestanden ist, sondern viele Vermietungen noch drinnen waren. Das hat die Überprüfung sehr erschwert. Und auch der grosse Zeitdruck ist natürlich erschwerend dazu.

0: baut das Cœur-Convilier zum Beispiel oder das ehemalige Kloster in Bellelay.
1: Wir haben sorgfältig ganz viele verschiedene Varianten geprüft im Regierungsrat. Aber am Schluss war der Entscheid klar gewesen. Es war nicht möglich gewesen, länger in Moutier zu bleiben. Es ist die beste Lösung, in dieser Tavan-Maschine weiter zu planen und dort ein Projekt zu realisieren.
0: Da kritisiert die GPK im Bericht, dass die Regierung zu wenig auf die eigene Baudirektion gelöst hat, wo zum Beispiel das Gebäude in Bellelay bevorzugt hätte, sagt der Benz Müller.
2: Und das war natürlich jetzt nicht mehr rein baulicher Entscheid. Es hat mir ja den entsprechenden Departement zugestimmt, sondern da haben andere Komponenten mit hineingespielt.
0: Die Regierungsrätin Evi Allemann kontert und sagt:
1: Es ist in jedem Projekt so, dass es verschiedene Perspektiven gibt. Ja, die Immobilienleute aus der BVD hätten Bellelay bevorzugt, aber das ist nicht die einzig richtige Sicht. Es gibt auch die Sicht von den Nutzerdirektionen, die haben teilweise grosse Bedenken gehabt. Es gibt Sicherheitsüberlegungen, Erschliessungsüberlegungen. Und am Schluss hat der Regierungsrat alle Varianten sorgfältig geprüft.
0: Prüft, abgewogen und dann entschieden. Und dann geht es natürlich auch um das Geld, um die Kosten, die der Kauf von diesem maroden Gebäude ausgelöst hat. Gekauft hat der Kantonsgebäude Tavan-Maschine für 6,2 Millionen Franken. Im Bericht von GPK heisst es, dass man dafür bis zur Hälfte weniger hätte müssen zahlen, wenn die Mängel schon vorher wären bekannt gewesen. Der viel grössere Kostenpunkt sind aber die Kosten für die Sanierung. 48 Millionen sind schon bewilligt. Ein zweiter Zusatzkredit kommt jetzt im Herbst ins Parlament. Und da geht es nochmal um 37 Millionen Franken. Viel Geld. Evi Allemann sagt, da geht es grundsätzlich aber nicht um das Statikprobleme, das der Kanton beim Kauf nicht gesehen hat, sondern darum, dass das Parlament keinen Neubau zu Cœur-Convilier wollen hat. Darum müssen da wann nicht mehr Personal einquartiert werden.
1: Und das ist ja letztlich auch ein Entscheid, die Kosten dort, die auch angefallen wären, zu sparen, nicht auszugeben. Und dafür werden jetzt in Tavan gewisse Zusatzkosten, die anfallen, nötig, wo der Grossrat sich damit beschäftigen muss, mit dem sogenannten Zusatzkredit. Schwarz-weiß ist es auch selten. Das ist, wird hier kaum anders sein. Aber der Haupttreiber sind nicht Mängel, die jetzt aus dem Nichts wären, auftaucht.
0: Der Benz Müller, der Präsident der Geschäftsprüfungskommission, hat da noch Fragezeichen.
2: Ja, da kann ich jetzt ein gewisses Stirnrunzeln Seite der GPK nicht ganz verschwiegen, weil in den Gesprächen, die wir geführt haben mit der Regierung, ist uns klar versichert worden, dass der zweite Nachkredit, der jetzt eben kommt, die 37 Millionen, dass die einzig und allein wegen dem Verzicht auf Cœur-Convilier daherkommen. Wenn man jetzt aber den Kreditantrag genau studiert, dann stellen wir fest, dass doch ein Drittel von dem Betrag, der jetzt so gesprochen werden soll, eben nicht nur wegen dem Verzicht auf Cœur-Convilier zustande kommt, sondern eben genau, weil man die statischen Probleme unterschätzt hat.
0: Mit dem Kredit beschäftigt sich das Kantonsparlament in der Herbstsession im September. Was übrigens GPK und auch die Regierung immer wieder betonen ist, bei diesem Kauf ist es nicht einfach nur um einen Kauf von einem Gebäude gegangen, sondern das ganze Geschäft hat im Zusammenhang mit der Jura-Frage eine staatspolitische Dimension gehabt. Klar ist, hinter sie zurück kann man in dieser Geschichte nicht. Auch in diesem Punkt sind sich die Regierung und die GPK einig. Die GPK erwartet jetzt von der Regierung, dass sie bis in zwei Jahren aufzeigt, was sie aus dieser Geschichte gelernt hat.
3: Der Dominik Meyenberg hat über die Kritik im Kanton Bern berichtet wegen dem Kauf vom einsturzgefährdeten Gebäude zu Tavan im Berner Jura. Und jetzt zu unserer Serie von der Regionaljournal, heute zum letzten Mal für den Sommer.
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3: Abschalten, runterfahren, erholen, das machen wir alle auf unsere ganz eigene Art und Weise. Teil vielleicht klassisch mit Sport oder mit Meditation. Und dann gibt es die Leute, die sich dort entspannen, wo andere auch nur puren Stress würden spüren. Nina Köpfer hat zwei Frauen an ihrem besonderen Erholungsort begleitet. Eine ist 4000 Meter hoch im Himmel und eine ist tief unter der Wasseroberfläche.
5: An einem von diesen strahlend schönen, heissen Sommerabend treffe ich Milena Schläfli-Wüttrich zu Solothurn an Aare. Wir haben zusammen etwas Besonderes vor. Wir tauchen die Aare zu Trab.
6: Die Sicht sieht immer gut aus, wenn man die Fische schon von oben nachher sieht. Wir gehen etwas weiter oben, gehen wir ins Wasser, ich tauche noch tauchen.
5: Für die Milena ist es etwa das 50. Mal, dass sie die Strecke vom Tennisplatz bis zur Roten Brücke zu Zuchwil tauchen.

0: Für mich ist es das zweite Mal. Die Premiere hatte ich letzten Sommer, auch mit der Milena Schläfli-Wüttrich als Tauchpartnerin. Darum sind wir per Du. Wie vor jedem Tauchgang besprechen wir zusammen den ersten Plan.
1: Ich denke, es sind etwa 30 Minuten, bis wir bei der Roten Brücke sind. Und dann kommt zuerst auf der linken Seite nachher ein grosser Biberbau. Der ist so ein bisschen vernuschelt. Dort könnt ihr schon Wälse drin haben.
0: Man merkt es. Die Solothurnerin kennt den Aare-Abschnitt wie ihren eigenen Hosensack. Es ist ein Ort, wo sie sich so richtig wohlfühlt. Wortwörtlich wie ein Fisch im Wasser. Und darum sind wir auch hier. Abtauchen, das bedeutet für Milena Schläfli-Wüttrich
1: abschalten. Also sobald man den Kopf unter Wasser hat oder ich den Kopf unter Wasser habe, dann verschwinden so die Alltagsgedanken. Also es ist so wie gar nicht möglich, an das Arbeiten zu denken oder irgendwie an To-Do-Listen, die man noch machen müsste oder so. Sondern du bist einfach in diesem Moment jetzt im Wasser und ja, geniesst es einfach extrem.
0: Und darum ab ins Wasser. Wobei, zuerst müssen wir noch unsere Ausrüstung parat machen. Luftdruckflaschen, Atemregulator, die Weste, Blei, Flossen, Maske, Neoprenanzug, Kopf und Handschuhe, Tauchcomputer. Es ist schon eine Materialschlacht. Aber kaum plumpsen wir in die Aare, ist all das vergessen. Wir geben einander das Zeichen, okay, alles klar, und tauchen ab. Es ist, wie wenn jemand die Lautstärke der Welt abgedreht hätte. Der eigene Schnauf ist das einzige Geräusch, das man hört. Die sanfte Strömung von Aare nimmt uns mit. Und direkt nach dem Abtauchen schwimmt uns schon der erste Wels entgegen. Ein Baby, verglichen mit den etwa 1 Meter langen Welsen, wo wir gut eine halbe Stunde später zwischen Biberbau und umgestürztem Baumstrunk beobachten können. Wir schweben vor uns her. Die Sonne steht unterdessen tief und scheint zwischen den überwucherten Ästen ins Wasser. In den goldigen Lichtstrahlen tanzen silbrige Fischli. Das Seegras wiegt sich sanft hin und her. Milena Schläfli-Wüttrich und ich sind verzaubert. Als wir wieder an Land sind und in trockenen Kleidern, schwärmen wir noch gäng. Das sind eben einer von diesen Faktoren, die das Tauchen für Milena Schläfli-Wüttrich so erholsam macht.
1: Es kann wirklich lang haben. Also jetzt auch vorher, wo wir auftaucht, es war so schön gewesen. Mit dem Licht, mit den Wölsen, die wir gesehen haben, da wird ich schon noch beim Heimfahren auch noch dran denken. Also das ist dann schon etwas, was einem, ich sage, schon sehr flasht. So ruhig, wie es im Wasser ist, so fest Freude kann man eigentlich nachher haben.
0: Und die Freude, die tun einfach gut. Das ist so egal, wenn der Aufwand für das Hobby halt etwas grösser ist. Wenn man nach einem langen Arbeitstag extra noch packen muss und an einen Fluss fahren und nach dem Tauchgang das ganze Material noch putzen muss.
1: Jetzt konnte ich so viel Energie tanken. Also jetzt bin ich viel wacher, viel fokussierter. Ich könnte wahrscheinlich noch die Bäume ausreissen und noch mal ins Wasser kumpen, weil es einfach so schön war. Ich habe das Gefühl, das ist so klein. Eben, der Tag war streng oder die Woche war streng und dann tut man sich etwas Gutes.
0: Was Milena Schläfli-Wüttrich da sagt, das deckt sich 1:1 mit der Erkenntnis aus der Forschung. Um sich so richtig zu erholen, brauche ich das Hirn Ablenkung, sagt der Laurenz Meyer, Professor für Arbeits- und Organisationspsychologie an der Uni Zürich.
2: Man darf dann durchaus auch noch sehr aktiv sein mit dem Hirn. Also das kennt man so ein bisschen aus der Erholungsforschung. Also man muss nicht einfach nichts machen, aber wichtig scheint zu sein, dass man einfach auch etwas anderes macht.
0: Was man dann machen soll, das ist von Person zu Person unterschiedlich. Die schauen vielleicht ein Shootmatch, andere meditieren. Beweisen, dass das eine effektiver ist als das andere, gibt es nicht. Aber es gibt Faktoren, die die Erholung beeinflussen, sagt Laurenz Meyer.
2: Es hilft, wenn ich zum Beispiel merke, ich will die Aktivität wirklich einfach selber gestalten und machen. Also das ist so die Autonomie. Etwas anderes ist, wenn ich mich kompetenter dabei erlebe. Also das kann zum Beispiel eben sein, dass wenn ich irgendwie eine Sprache lerne, wenn ich gehe Velo fahre oder irgendetwas, kann ich gut. Also das Kompetenzerleben bei dieser Erholungsaktivität ist schon sehr hilfreich.
0: Eigentlich können wir es ganz einfach abbrechen und sagen, es müsse einem einfach gut tun. Bei der Milena Schläfli-Wüttrich ist das eben das Tauchen. Das bewusste Schnaufen, die Magie von der Unterwasserwelt, die Stille, manchmal auf 5 Meter in der Aare, manchmal auf 25 Meter in einem farbigen Korallenriff und manchmal aber auch auf 50 Meter mit Spezialausrüstung im stockdunklen Thunersee. Während sie abtaucht zum Abfahren, braucht die Solothurnerin Cheyenne Heer das genaue Gegenteil. Zusammengequetscht wie Sardine in der Büchse hocken wir mit etwa 10 anderen Leuten in farbigen Ganzkörperanzügen in einem munzigen Flugzeug. Es ist dermassen laut, man versteht fast sein eigenes Wort nicht. Auf etwa 4000 Meter oben klappert Cheyenne Heer das Visier von ihrem Helm ab, gibt ihren Kollegen einen Handschlag, krabbelt zur offenen Seitentür, grinst mich noch kurz breit an und stürzt sich raus. Cheyenne Heer ist Fallschirmspringer. Ganz so cool, so abbrüht, sie war aber schon nicht immer, erzählt sie, als wir auf dem Flughafen Grenchen wieder festen Boden unter den Füßen haben. Sie hat erst vor 2 Jahren mit dem Springen angefangen.
3: Es hat mich schon eine Überwindung gekostet. Also am Anfang hat es mich schon ultra nervös gemacht, so das Ding so, ja, jetzt kommst du einfach allein raus und klar, du hast noch Instruktoren bei dir, aber du bist einfach so auf dich gestellt und du musst dir 100% vertrauen.
0: Das Selbstvertrauen, das sei im Alltag von der 34-jährigen Business-Analystin manchmal eine kleine Herausforderung. Sie selber beschreibt sich als manchmal unsichere Person. Aber beim Fallschirmspringen kann sie das ablegen und sich ganz auf sich selber verlassen. Wenn sie zum Flieger rauskumpelt, dann seien alle Unsicherheiten wie in Luft aufgelöst.
3: Es fühlt sich einfach für mich so nach absolute Freiheit an und als ob so wie die Seele so ein bisschen aufjubelt. Und es ist einfach auch so, es tut einem auch so gut, weil du musst dir einfach komplett vertrauen. Und es ist ein bisschen blöd, aber so ein bisschen ein mächtiges Gefühl. Es ist irgendwie so ein bisschen, als ob man unbesiegbar wäre irgendwie, so würde ich es, glaube ich, beschreiben.
0: Ganz ähnlich wie beim Tauchen ist aber auch das Fallschirmspringen mit ziemlich viel Aufwand verbunden. Sich aufzuraffen nach einem strengen Arbeitstag, für 2-3 Mal aus einem Flugzeug rauszukumpen, das sei manchmal schon tough, sagt Cheyenne Heer. Lohnt es sich denn überhaupt, den Aufwand auf sich zu nehmen?
3: Ja, mal mega. Jetzt auch gerade so heute, wenn ich so denke, ich war vorher mega kaputt gewesen und wäre jetzt sehr wahrscheinlich auch nicht gegangen, weil ich so denke, ich bin auch ein bisschen zu müde und ja, wie viele Sprünge gibt es denn mit den Wochen? Und jetzt, wenn ich da oben war und den Sprung gemacht habe, geht es mir gerade viel besser. Bin ich so wieder wächer und habe etwas gemacht, wo ich mega Spass dran habe und es motiviert mich und es lohnt sich eigentlich schon immer. Auch wenn es nur ein Sprung ist.
0: In ihrem stressigen Alltag sei das Fallschirmspringen eine wahre Wohltat. Kopf abschalten, im Moment sein. Und so unterschiedlich an Fallschirmspringern Cheyenne Heer und an Taucherin Milena Schläfli-Wüttrich ihre Methoden zum Entspannen auf den ersten Blick wirken, also ähnlich sind sie sich doch. Beide machen kurze Abstecher in eine andere Welt, verbannen Alltagsgedanken aus dem Kopf, sind ganz bei sich. Die eine tief unter der Wasseroberfläche, die andere weit oben im Himmel.
4: Wäre es vielleicht wert, die 2 Sportarten mal auszuprobieren? Nina Köpfer hat berichtet. Ihr seid unterwegs durch den Freitagabend hier auf SRF 1, hört das Regionaljournal Bern-Fribourg-Wallis. Jetzt, kurz vor der 6, schauen wir auf die Wetterprognose. Abkühlen durch den Tag, durch den Lüften in der Nacht, das gilt auch für das Wochenende. Der Roman Brogli von SRF Meteo hat die Aussichten.
5: In der Nacht wird es klar, die Quellwolken, die wir über den Bergen haben, fallen wieder in sich zusammen. Es wird frisch, in Bern gibt es Tiefstwerte von etwa 15 Grad und im Goms gibt es 9 Grad. Morgen ist es sonnig, über den Bergen, da gibt es ein paar Quellwolken, sonst ist es meistens wolkenlos. Am Nachmittag wird es morgen schon wieder heiss, es gibt in Fribourg 30 Grad und im Rhonental etwa 32 Grad. Am Sonntag ist es ziemlich sonnig und heiß. Am Nachmittag kann es in den Bergen ein paar Hitzegewitter geben, vor allem im Oberland und im Wallis.
4: Das war es für heute von uns. Redaktion, Moderation Alin Langenegger. Wir vom Regionaljournal Bern-Fribourg-Wallis wünschen ein schönes Sommerwochenende.
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2: Guten Abend, ich begrüße Sie zur Tagesschau. Nach dem Drohnenvorfall am Flughafen Leipzig wird über die Abwehr solcher Angriffe diskutiert. Bundeskanzler Merz schaltete sich aus dem Urlaub mit einer Ministerrunde zusammen, dem Nationalen Sicherheitsrat. Wer hinter dem Angriff steckt, ist nach wie vor unklar. Kritisiert wird, dass die Abwehr von Drohnen nicht einheitlich geregelt ist. An Flughäfen ist die Bundespolizei zuständig, an anderen sensiblen Orten Länderpolizeien und auf Militärgelände die Bundeswehr.
3: Am Flughafen Leipzig-Halle geht die Spurensuche weiter. Erneut sind Polizisten auf der Nordbahn unterwegs, auch um Hinweise auf eine von den Behörden vermutete zweite Drohne zu finden. Derweil ist in der schwarz-roten Koalition eine Debatte über die Zuständigkeit bei der Drohnenabwehr entstanden. Diese sollte bei der Bundespolizei liegen, fordert der Vorsitzende des Verteidigungsausschusses Thomas Röwekamp von der CDU. Drohnen kennen keine Ländergrenzen, deshalb sollte auch ihre Abwehr nicht an föderalen Zuständigkeiten scheitern. Eine Zentralisierung bei der Bundespolizei bündelt Kompetenzen, schafft klare Verantwortlichkeiten. Bislang ist die Bundespolizei vor allem für die Drohnenabwehr über Flughäfen zuständig. In den meisten anderen Fällen, also etwa bei Kraftwerken oder Raffinerien, sind es die Landespolizeien. Aus Sicht von Bayerns Innenminister Herrmann sollte das auch so bleiben.
4: Zu meinen, das würde in irgendeiner Weise besser, wenn der Bund die gesamte Zuständigkeit für alles, was mit Drohnen zu tun hat, bekäme, dann müsste der Bund ja praktisch auch dann irgendwann quasi in jedem Dorf in Deutschland mit Bundespolizeikräften präsent sein.
3: Erst Ende vergangenen Jahres hatten Bund und Länder ein gemeinsames Drohnenabwehrzentrum gegründet. Es soll die Zusammenarbeit der Polizeien von Bund und Ländern sowie der Bundeswehr koordinieren. Für die Grünen ist der Vorfall am Flughafen Leipzig-Halle Beleg dafür, dass es mehr Tempo bei der Anschaffung von Drohnenabwehrtechnik braucht.
5: Die Drohnenabwehr hat noch gar nicht ausreichend funktioniert. Und deswegen brauchen wir auch deutlich mehr Investitionen in Sicherheit, gerade an so kritischen Punkten wie dem Leipziger Flughafen.
3: Der Vorfall am Flughafen Leipzig-Halle zeigt, Deutschland muss bei der Drohnenabwehr dringend aufholen. Die Kompetenz dafür allein bei der Bundespolizei zu bündeln, fordern bislang nur einzelne Stimmen in der schwarz-roten Koalition. Zudem zeichnet sich Widerstand aus den Ländern ab. Schließlich müssten sie dann Kompetenzen abgeben.
2: Und einen weiteren Drohnenvorfall hat es in der vergangenen Nacht an einem Standort der Bundeswehr gegeben. Nach Recherchen von NDR, WDR und Süddeutscher Zeitung wurden zwei Drohnen über einem Materiallager in Mechernich am Rande der Eifel gesichtet. Dort werden Flugabwehrsysteme vom Typ Patriot gewartet. Die Bundeswehr bestätigte den Vorfall, äußerte sich aber nicht zu den Ermittlungen. Ein warmes Mittagessen, danach wieder Unterricht, Sport oder Musikangebote. In mehreren Bundesländern gibt es schon lange eine solche Ganztagsbetreuung an Grundschulen. Seit dem 1. August haben Erstklässlerinnen und Erstklässler bundesweit Anspruch darauf. Eine Herausforderung für viele klamme Kommunen, die Kantinen, mehr Räume und vor allem mehr Personal finanzieren müssen. In Rheinland-Pfalz ist am Montag Schulbeginn. Noch laufen letzte Arbeiten für die Ganztagsversorgung.
6: Im neuen Speisesaal werden die Möbel zusammengeschraubt. Die Küche ist noch Baustelle. Zu Beginn des Schuljahres muss hier erst noch improvisiert werden. Der Umbau der Grundschule Wittelsbach in Pirmasens, gar nicht so einfach.
7: An so einer Grundschule wie jetzt hier zum Beispiel, in der Wittelsbach-Grundschule, müssen dann plötzlich 150, 200 Kinder Mittag essen. Und das hat dann enorme Herausforderungen. Das ist ja ein altes Gebäude, Baujahr 1908. Und dann Bauen im Bestand ist immer sehr herausfordernd.
6: Überraschungen bei der Statik, 20 verschiedene Gewerke, die ausgeschrieben werden mussten. An 4 Schulen hat die Stadt umgebaut für insgesamt 2,75 Millionen Euro. 70% davon übernimmt zwar der Bund. Für eine finanziell schwache Kommune wie Pirmasens ist das trotzdem ein Problem.
8: Natürlich freuen wir uns, dass wir Bundesmittel bekommen, aber die reichen halt nicht, weil wir bleiben am Ende auf Kosten sitzen, sowohl bei den Investitionen, aber auch bei den laufenden Kosten in erheblichem Maße.
6: Immerhin, die Personalsuche war erfolgreich und die Schule startet mit mehr Lehrern und weiteren pädagogischen Kräften ins neue Schuljahr. Die Schulleiterin denkt, dass viele der Kinder im Viertel von der Ganztagsschule profitieren werden.
9: Wir haben ganz viele Kinder aus bildungsfernen Schichten. Wir haben Kinder aus Elternhäusern, wo beide berufstätig sind. Die Kinder brauchen einen geregelten Tagesablauf, die brauchen eine warme Mahlzeit.
6: Statt bis maximal 13 Uhr können die Kinder jetzt bis zum späten Nachmittag bleiben. Das Konzept kommt an. Von den 255 Kindern an der Grundschule wurden 150 schon für die Ganztagsschule angemeldet.
2: WB steht für Wild Berries und ist in Russland so bekannt wie Amazon bei uns. Es ist der größte Online-Händler des Landes mit rund 98.000 Abholstationen. Seit 3 Wochen ist dieser Konzern nun zum Ziel ukrainischer Drohnenangriffe geworden. Etwa 20 seiner Warenlager wurden getroffen und brannten aus. Nach russischen Angaben gab es dabei 13 Tote. Die Ukraine begründet die Angriffe damit, dass Wild Berries auch militärisch nutzbare Artikel verkauft.
10: Sein Umsatz ist um die Hälfte gesunken. Alex Vetschkin verkauft seit 17 Jahren Artikel, die alle mit Yoga zu tun haben. Auch über Wildberries. Waren im Wert von mehr als 50.000 Euro hat er durch die Angriffe verloren. Die bisher gezahlte Entschädigung sei ein Witz. Entschädigung, also für die erste, da haben wir umgerechnet knapp 20 Euro erhalten. Ich meine, nun, das reicht gerade für ein Mittagessen. Seit mehr als 3 Wochen greift die Ukraine gezielt Lagerhäuser von Wildberries an, über das ganze Land verteilt. Die Menschen in Russland teilen die Videos in sozialen Netzwerken, obwohl das oft sogar strafbar ist. Die Angriffe begründet die Ukraine damit, dass Wildberries militärisch relevante Güter wie Drohnenteile handeln soll. Und Kiew will die russische Wirtschaft schädigen. Die Reaktionen in Moskau? Das ist schlecht und beeinflusst wirklich alles. Ich bin bereit, bei Wildberries zu bestellen als Zeichen der Unterstützung. Werbung von Wildberries fast auf jeder Straße in Moskau. Es ist der größte Online-Händler in Russland. Und ganz aktuell, die Unternehmer der Plattform bitten darum, sie gerade jetzt zu unterstützen.
11: Obwohl in den staatlichen Medien eigentlich fast überhaupt keine Bilder von den Angriffen auf Wildberries gezeigt werden und auch die politischen Reaktionen fast völlig ausbleiben, nahezu jeder und jede hier in Russland ist eigentlich betroffen, weil Millionen Menschen bei Wildberries einkaufen.
2: Historisch nannte US-Präsident Trump vor einer Woche einen Gaza-Friedensplan. Zentraler Punkt darin die Entwaffnung der Hamas. Doch wie die umgesetzt werden soll, darüber gibt es noch keine Einigung. Im völlig zerstörten Gazastreifen warten Hunderttausende Menschen in brütender Hitze weiterhin auf den Wiederaufbau. Es fehlt dabei am nötigsten wie Trinkwasser.
12: Am Strand von Gazastadt. Mohammed Schaban kocht Tee. Das Wasser dafür ist knapp. Es gibt kein fließendes Wasser. Einmal am Tag kommt ein Lastwagen mit Wasser, aber es macht uns krank. Das Grundwasser ist verunreinigt mit Abwasser. Die Hygiene hier ist miserabel. Ratten und Mücken machen ihn zu schaffen. Und pro Person gibt es im Schnitt nur etwa 6 Liter Wasser am Tag, sagen die Vereinten Nationen. Fürs Waschen, Kochen und für Tee. Die Temperaturen jeden Tag über 30 Grad, seit Wochen. Immerhin, es kommen mittlerweile mehr Lebensmittel nach Gaza. Hunderttausende leben aber nach wie vor in Zelten. Von einem Wiederaufbau ist hier nichts zu sehen. Hoffnungen, dass es bald dazu kommt, hat kaum jemand. Wir vertrauen niemandem mehr. Was wir in den Medien hören, hat mit der Realität nichts zu tun. Immer wieder gibt es Luftangriffe und Artilleriefeuer, auch auf Schulen, Fahrzeuge und Straßen. Die israelische Armee sagt, sie suche weiter Drahtzieher des Überfalls vom 7. Oktober 2023. Zumindest in den vergangenen Tagen ist es ruhig in Gaza. Keine Angriffe, abwarten. Vor einer Woche verkündet US-Präsident Trump eine Einigung zur Entwaffnung der Hamas. Die Terrororganisation zeigt sich offen, stellt aber Bedingungen. Israels Premier Netanyahu zurückhaltend. Wir schauen uns das an. Wir haben nicht zugestimmt. Es ist nicht unser Entwurf. Wir haben Anmerkungen dazu. Politisch herrscht Stillstand und auch die Hitze steht. Der Strand, der einzige Ort zum Abkühlen und zum Ablenken vom Alltag in Gaza.
2: Der Facebook-Konzern Meta ist in den USA zu einer weiteren Geldstrafe verurteilt worden. Das Gericht im Bundesstaat New Mexico hatte schon im März festgestellt, dass Kinder und Jugendliche bei Facebook und Instagram nicht ausreichend vor psychischen Schäden geschützt werden. Nun fordert es die Abschaltung von Mechanismen, die süchtig machen. Die verhängte Strafe von 567 Millionen Dollar entspricht knapp 1% des Jahresgewinns. Meta kündigte Berufung an. Was auf den ersten Blick aussieht wie eine Wüste, ist der Grund des Lago Maggiore in Oberitalien. Der zweitgrößte See des Landes führt wegen Hitze und Trockenheit derzeit so wenig Wasser wie seit Jahrzehnten nicht mehr. Gleichzeitig hat die Regierung in fast allen Großstädten Italiens die Hitzealarmstufe Rot ausgerufen. Das bedeutet, die Temperaturen sind auch für gesunde und sportlich aktive Menschen gefährlich.
13: Die vielen Trinkwasserstationen gehören in diesen Tagen zu den wichtigsten Touristenattraktionen in Rom. Wir leiden einfach nur und schlafen dann viel. Wir versuchen, kleine Nickerchen zu machen und unsere Ausflüge auf den frühen Morgen zu legen. Dann fahren wir wieder ins Hotel, machen uns frisch und gehen später wieder raus. Es ist bereits die vierte Hitzewelle in diesem Jahr, bei der die Temperaturen in vielen Städten 40 Grad überschreiten. Im Raum Neapel sind örtlich sogar 48 Grad gemessen worden. Italienische Meteorologen gehen davon aus, dass dieser Sommer der heißeste seit Aufzeichnungsbeginn werden könnte. Zur Hitze kommt die Dürre. Der Pegelstand des Lago Maggiore beispielsweise liegt nur noch wenige Zentimeter über dem historischen Tiefststand. Ähnlich die Situation am Fluss Secchia, Hauptzufluss des Po, der Lebensader der norditalienischen Landwirtschaft.
14: Hitzeperioden sind in Italien nichts Ungewöhnliches. Auffällig ist aber, dass sie immer häufiger vorkommen und vor allem immer länger andauern. Opposition und Umweltverbände werfen der Meloni-Regierung vor, nicht ausreichend auf die Folgen des Klimawandels zu reagieren. Sie fordern deshalb umfassende Investitionen in den Klimaschutz.
13: In Rom versuchen die Menschen, die größte Hitze zu vermeiden. Aperitivo trinken, Eis essen, durch die Stadt schlendern. Die Nacht wird zum Tag. Die aktuelle Hitzewelle soll noch bis Mitte August anhalten.
2: Im Radsport gilt er als Berg des Schreckens, der Mont Ventoux. Auf seinem Gipfel endete heute die 7. Etappe der Tour de France der Frauen. Gestartet in der französischen Kleinstadt La Voulte-sur-Rhône kam die Polin Kasia Niewiadoma-Fini nach 147 Kilometern am Abend als Erste ins Ziel und sicherte sich das gelbe Trikot.
15: Es war ein Radsportspektakel sondergleichen mit dem Finale auf dem Berggiganten der Provence. Knapp 10 Kilometer vor dem Ziel attackierte die spätere Siegerin ihre schärfsten Konkurrentinnen und keine konnte dem etwas entgegensetzen. Kasia Niewiadoma-Fini ab hier in Solofahrt. Interessanterweise hat die Polin zwar schon die Gesamtwertung der Tour de France Femme gewonnen, aber noch nie eine Etappe. 4 Kilometer vor dem Ziel die Verfolgerinnen bereits 1 Minute 20 zurück. Stark auch die deutsche Antonia Niedermayer, die heute Tagessechste wurde. Im Ziel nach fast 16 Kilometern bergauf am Stück gab es für Kasia Niewiadoma-Fini nicht nur den Etappenerfolg zu bejubeln, sondern auch die Übernahme des gelben Trikots. Gemeinsam feierte sie mit Teamkollegin Niedermayer, die ihr weißes Nachwuchstrikot verteidigen konnte. Zu Ende ist die Tour de France der Frauen allerdings erst am Sonntag in Nizza.
2: Bei der Schwimmeuropameisterschaft in Paris hat die deutsche Isabel Gose ihre erste Goldmedaille gewonnen im 3-Kilometer-Knockout-Rennen. Florian Wellbrock verpasste dagegen seinen dritten Titel. Er wurde Siebter.
16: Was ein schöner EM-Auftakt für Isabel Gose. Gold im Knockout-Sprint, einem relativ neuen Wettbewerb. Die Sportlerinnen schwimmen 3 verschiedene Distanzen hintereinander mit kleinen Pausen dazwischen. Nach jeder Runde scheiden Schwimmerinnen aus. Die Magdeburgerin Gose nicht, die Olympiadritte von Paris. Im Becken dominiert zuerst die 1500 Meter Strecke, dann die 1000 Meter Distanz und zum Schluss auch die 500 Meter in der Seine. Ihre Beckenwettbewerbe kommen nächste Woche. Trotzdem ist Gose jetzt schon in fantastischer Form. Jede Strecke schwimmt sie vorn und holt sich absolut verdient Gold in Paris. Silber für die Ungarin Fabian, Bronze die Italienerin Tadeucci.
2: Schwimmen vor besonderer Kulisse kann man seit heute auch in der deutschen Hauptstadt, dank der Berliner Volksbühne. Weil drinnen im Theater renoviert werden muss, wurde für einige Wochen ein 25-Meter-Becken vors Gebäude gestellt, das konsequenterweise Volksbad heißt und laut Intendanz auch Protest gegen den Verfall der Infrastruktur in Berlin sei. Der Eintritt ist frei. Und damit zur Wettervorhersage für morgen Samstag, den 8. August.
17: Hoher Luftdruck und heiße Luft aus Süden lassen die Temperatur wieder steigen und die Trockenheit setzt sich fort. Zu Beginn der Nacht sind an den Alpen noch einzelne Schauer oder Gewitter möglich, sonst ist es überwiegend klar und am Tag gibt's fast überall strahlenden Sonnenschein. Ab Mittag können dann vor allem über den Bergen und im Norden und Nordosten ein paar Quellwolken auftauchen. Heute Nacht 16 bis 10 Grad, in einigen Tal- und Muldenlagen nur einstellige Werte. An der Ostsee morgen um 20, südlich des Main oft etwas über 30 Grad. Sonntag überwiegend sonnig und noch heißer. Später gibt's von Südwesten stellenweise Schauer und Gewitter. Auch die neue Woche beginnt mit viel Sonnenschein Richtung Norden mit mehr Wolken und stellenweise nass. Einzelne Gewitter gibt's nur im äußersten Süden.
2: In den Tagesthemen um 21.45 Uhr fragt Jesse Wellmer, wie die NATO auf den versuchten Sprengstoffanschlag am Flughafen Leipzig-Halle reagiert. Und außerdem Planschen vor der Volksbühne. Wir fragen, wie die Berliner ihr neues Pop-up-Schwimmbad in der Innenstadt finden. Ich wünsche Ihnen noch einen schönen Abend.

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2: Guten Tag, ich bin Veronika Filitz. Bundeskanzler Christian Stocker rudert zurück. Seine Aussage, dass Kinderbetreuung keine unbezahlte Arbeit sei, war ein Fehler, sagt er. Einen Mekka-Verteidigungspakt haben die Türkei, Pakistan und Saudi-Arabien geschlossen in Mekka, daher der Name, alles vor dem Hintergrund wachsender Spannungen am Persischen Golf und vielleicht mit der NATO als Vorbild. Und Munitionsteile haben wohl den großen Waldbrand im Vorarnwald bei St. Egiden am Steinfelde in Niederösterreich ausgelöst. Am Abend gibt es noch einige Regenschauer und Gewitter, morgen wird es dann überwiegend sonnig. Ein Satz von mir sorgt gerade für Diskussionen zu Recht, denn er ist falsch. Mit diesen Worten hat sich der Bundeskanzler also für seine Aussage entschuldigt, Kinderbetreuung sei keine unbezahlte Arbeit. Die war Antwort auf eine Frage, die er auf seiner Sommertour bekommen hat und was er da gesagt hat, hat hohe Wellen geschlagen, Max Biegler berichtet.
3: Es ist ein Satz, mit dem Bundeskanzler Christian Stocker von der ÖVP für Schlagzeilen gesorgt hat.
4: Also Kinderbetreuung ist für mich keine unbezahlte Arbeit, weil Kinderbetreuung für mich, ich würde das nicht als Arbeit sehen.
3: Der Kanzler entschuldigt sich heute zuerst schriftlich und dann in einem Online-Video.
4: Natürlich ist dieser Satz falsch. Bei all jenen, die ich damit verletzt oder beleidigt habe, die sich dadurch nicht wertgeschätzt fühlen, entschuldige ich mich aufrichtig.
3: Vor dieser Entschuldigung war ÖVP-Familienministerin Claudia Bauer heute um Beruhigung bemüht.
5: Kinder sind selbstverständlich eine Arbeit. Sie sind eine Heidenarbeit, aber es ist kein Job im herkömmlichen Sinne.
3: SPÖ und NEOS hatten sich über Stockers Aussage verwundert gezeigt. FPÖ und Grüne sprachen von einer Verhöhnung.
2: Einmal mehr muss sich die Bundes-SPÖ-Kritik aus dem Burgenland gefallen lassen, vor allem auch SPÖ-Chef Andreas Babler. Den kritisiert Landeshauptmann Hans-Peter Doskozil ungewohnt scharf. Der Zustand der Partei sei jämmerlich, sagt Doskozil im Gespräch mit Viktoria Waldecker.
6: Ich fordere ganz einfach, dass die Werte sich bessern müssen, dass wir pointierte Politik machen müssen, dass wir uns positionieren müssen, dass wir Glaubwürdigkeit wiedererlangen müssen, dass wir Vertrauen gewinnen müssen. Das hört sich natürlich richtig an, aber das ist die Aufgabe des Parteivorsitzenden. Und wenn er dieser Aufgabe nicht gewachsen ist, dann muss er natürlich, so wie es in jedem Betrieb, in jedem Unternehmen, auch in der politischen Bewegung ist, da muss er die Konsequenzen ziehen.
2: Meint der burgenländische Landeshauptmann Hans-Peter Doskozil. Der Irankrieg, wir gehen ins Ausland, der treibt viele Länder in der Region am Persischen Golf dazu, ihre Verteidigung neu aufzustellen. Auch die Türkei, Saudi-Arabien und Pakistan tun das. Sie haben heute in Mekka einen neuen Verteidigungspakt geschlossen mit einer NATO-ähnlichen Beistandsverpflichtung, berichtet Paul Huemer.
7: Der Mekka-Verteidigungspakt ist besiegelt, ein neues Sicherheitsbündnis mit deutlicher Signalwirkung, sagt Nahostexperte Markus Schneider von der Friedrich-Ebert-Stiftung.
8: Wir sind jetzt eben auch jemand, es geht jetzt nicht nur um Amerika, es geht nicht nur um Israel auf der einen Seite und um Iran auf der anderen Seite, sondern es gibt eben eine regionale, neue Regionalordnung, die wir eben auch dominieren wollen.
7: Ein Angriff auf einen gilt künftig als Angriff auf alle, eine Beistandsverpflichtung nach dem Vorbild der NATO. Dass daraus im Ernstfall ein gemeinsamer Kriegseinsatz wird, glaubt der Experte nicht.
8: Aber es ist natürlich schon ein klares Zeichen an Teheran, Saudi-Arabien etwas pfleglicher zu behandeln.
7: Der Pakt ist ein Signal an die Gegner, aber auch an den bisherigen Schutzpatron USA. Die Staaten der Region wollen ihre Sicherheit zunehmend selbst in die Hand nehmen.
2: Dass dem Insolvenzentgeltfonds in Österreich bald das Geld ausgeht, darüber haben wir zuletzt berichtet. Das Problem ist noch nicht gelöst, die Insolvenzwelle, die ebbt aber leicht ab, das zeigen Zahlen der Statistik Austria. Im ersten Halbjahr heuer hat es im Vergleich zum Vorjahr um 2,8% weniger Insolvenzen gegeben, berichtet Nikita Elsler.
9: Der Bau, der Handel und auch die Gastro machen knapp die Hälfte der Insolvenzen im ersten Halbjahr aus. An der Spitze in absoluten Zahlen stehen aber die Finanzdienstleistungen, vor allem jene mit Nähe zur Immobilienentwicklung. Durch die hohen Zinsen und gestiegenen Kosten leidet nämlich die Immobilienbranche. Gerhard Weinhofer vom Gläubigerschutzverband Kreditreform sieht in der wirtschaftlichen Weltlage eine Ursache für Insolvenzen.
10: Managementfehler spielen bei rund 2/3 aller Insolvenzen eine entscheidende Rolle. Das schwingt immer so mit, aber die Hauptursache, sprich die schlechte Wirtschaftslage, ist bei rund 70% aller Insolvenzen die Hauptinsolvenzursache.
9: Häufig treffen also eine schlechte wirtschaftliche Lage mit Managementfehlern zusammen.
2: Der Brand im Feuernwald in St. Egiden am Steinfelde in Niederösterreich beschäftigt die Feuerwehren nach wie vor. Seit Mittwoch kämpfen hunderte Freiwillige gegen einen der größten Waldbrände in den vergangenen Jahren, der offenbar durch Munitionsteile ausgelöst wurde, wie Stefan Schwarzwald-Zeiler berichtet.
0: Die Ermittler der Polizei konnten den Brandherd zuletzt sukzessive eingrenzen, und zwar auf einen Bereich, in dem es bis Ende des Zweiten Weltkrieges eine Munitionsfabrik gegeben hat, die damals aber gesprengt worden ist, sagt Polizeisprecher Stefan Leudl.
11: Und bei dieser Sprengung soll phosphorhaltige Munition verstreut worden sein. Die hat sich im Laufe der Jahrzehnte zersetzt und der Phosphor tritt jetzt frei, und wie man weiß, gibt es dann eine chemische Reaktion mit Sauerstoff, und diese Reaktion hat gereicht, um diesen Brand auszulösen.
0: Die Flammen haben sich daraufhin sehr schnell auf eine Fläche von 100 Hektar ausgebreitet. Der Brand ist laut Feuerwehr unter Kontrolle. Die vielen Glutnester im Boden müssen aber weiterhin mühsam aufgehackt und gelöscht werden. Ein Ende des Einsatzes sei noch nicht in Sicht. Bis zum Abend hofft die Feuerwehr, die Zahl der nötigen Helferinnen und Helfer zumindest weiter reduzieren zu können.
2: Und weitere Meldungen hat jetzt noch Andreas Lechner.
12: Das Hitzetelefon des Gesundheitsministeriums ist in den vergangenen Wochen regelrecht heiß gelaufen. Wie eine erste Zwischenbilanz des Ministeriums zeigt, sind seit dem Start am 21. Juni rund 400 Anrufe eingegangen, die meisten davon während der ersten Hitzewelle Ende Juni. Thematisch ist es bei den Anrufen besonders oft um die Kühlung von Wohnungen, aber auch um das richtige Verhalten bei hohen Temperaturen gegangen, heißt es in einer Aussendung. Intensiv genutzt wurde auch das Online-Angebot auf dem öffentlichen Gesundheitsportal gesundheit.gv.at. Die Hitzeseiten sind in diesem Jahr bereits 10.400 Mal aufgerufen worden. Die US-Luftfahrtaufsicht FAA lässt rund 470 Flugzeuge des Typs Boeing 737 MAX auf Risse im Türbereich prüfen. Bei der neuen MAX-Flotte seien die Risse zwar bisher noch nicht beobachtet worden, aber da Konstruktion und Produktionsverfahren der neuen Flotte ähnlich sind wie beim anfälligen Vorgängermodell, habe man die Inspektionen auf die neue Flotte ausgeweitet. Die Anordnung tritt am 10. September in Kraft. Boeing hatte in den vergangenen Jahren mit verschiedenen Qualitätsproblemen zu kämpfen, zuletzt jedoch deutliche Fortschritte erzielt. In Deutschland hat heute der Nationale Sicherheitsrat der Regierung getagt. Auslöser war der jüngste Vorfall mit einer mit Sprengstoff beladenen Drohne auf dem Flughafen Leipzig. Details zur heutigen Konferenz wurden nicht genannt. Wegen der Zitat besonderen Bedeutung des Falls ermittelt aber bereits die deutsche Bundesanwaltschaft. Es bestehe der Verdacht des versuchten Herbeiführens einer Sprengstoffexplosion und des gefährlichen Eingriffs in den Luftverkehr, wie es heißt. Wer hinter dem mutmaßlichen Anschlag steckt, ist noch unklar. Die Vermutungen gehen in Richtung Russland. Bei einem Amoklauf in Thailand hat ein 14-jähriger Schüler 7 Menschen erschossen und zahlreiche verletzt. Nachdem der Jugendliche zu Hause seine Großeltern erschossen hatte, hat er in seiner Schule außerhalb von Bangkok 5 Menschen und anschließend sich selbst getötet, teilte die Polizei mit. Mehr als 30 Menschen seien verletzt worden, 9 davon schweben in Lebensgefahr. Die Hintergründe der Tat sind noch unklar.
2: Dankeschön, Andreas Lechner. Und noch zum Wetter und zu Daniel Stanker.
13: Trocken, recht sonnig und heiß geht es vielerorts im Flachland, im Waldviertel und im Klagenfurter Becken Richtung Abend. Im Bergland hingegen sind einige Schauer und Gewitter unterwegs, die meisten momentan in Tirol. Die Gewitter werden grundsätzlich noch häufiger und kräftiger in den nächsten Stunden und tauchen zum Beispiel auch im Salzkammergut auf. Punktuell kann wieder viel Regen in kurzer Zeit zusammenkommen. Über Nacht verlagert sich der Schauerschwerpunkt Richtung Südosten, nach Unterkärnten in die südliche Steiermark und ins Südburgenland. Das Wochenende bringt uns trockenere Luft. Es ist also meistens nicht mehr schwül und damit gibt es auch deutlich weniger Schauer und mehr Sonne. Die Temperaturen legen zu, am Samstag im Westen, am Sonntag dann überall mit bis zu 34 Grad.
2: Um 18 Uhr melden wir uns wieder. Wie gewohnt gibt es dann den ausführlichen Nachrichtenüberblick im Abendjournal. Bis später also, hoffentlich. Gleich geht's hier mit Aktuellem aus der Welt der Kultur weiter.

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1: Ja, hallo miteinander, ich begrüße euch ganz herzlich zu der 90. Sandra Schlagerwelle von Buri. Hey, ich finde es mega schön, bereits die 90. Sendung von der Sandra Schlagerwelle. Es macht mega Spass und ich wollte einfach mal Danke sagen allen Zuhörerinnen und Zuhörern, die immer wieder einschalten und meine Sandra Schlagerwelle hören. Es bedeutet mir mega viel. Auch am ganzen Team vom Radio ein riesen Dankeschön. Und ja, jetzt wollen wir starten, und zwar mit dem Leonard Goldene Berge. Dann kommt Aline Alexandra, Gefühle kann man nicht ändern. Dann kommt der Roy Black mit Anita, schön ist es auf der Welt zu sein. Gefolgt vom André Steyer, nur die Sonne und du. Jetzt wünsche ich viel Vergnügen mit meiner Sendung.

0: Da gehört dann auch viel Enthusiasmus dazu und viel Liebe zum Detail dazu. Und Idealismus. Du hast ja schon gesagt, als Idealisten, da tut es keiner ums Geld, sondern um den Erhalt des Brauchtums, um den Zusammenhalt in einem Verein. Wo siehst euch du in die nächsten 10 bis 15 Jahre, weil Brauchtum verschwindet ja teilweise oder verwässert mit anderen Geschichten. Besteht da die Gefahr beim Kleckelaufen auch?
1: Das glaube ich so nicht. Und nachdem wir ja eine ziemlich gute Nachwuchsarbeit haben oder Nachwuchsarbeiter haben bei uns im Verein, wie gesagt, die Youngsters steigen mit 3 Jahren ein und werden dann praktisch von den Gruppen, von den nächsten Gruppen dann übernommen, ja. Und wir haben auch bei den großen Passen, wie gesagt, von 16 bis 60 laufen die da bunt gemischt. Und weil du mich gefragt hast, wo man in 10 Jahren oder wo ich den Verein in 10 bis 16, 15 Jahren sehe, genau da, wo er hinkriegt. Ja, am 5. Jänner für ein Wohltätigen Zweck Klicker laufen. Und wenn einmal weniger sind, oft sind einmal weniger. Und wenn einmal mehrer sind, oft sind einmal mehrer. Ich meine, wir haben heuer am Klicklauf am 5. Jänner 24, haben wir 136 Portionen Essen gezahlt. Und das sind, wir zahlen ja alle, die was bei uns mitgelaufen sind, die was uns unterstützen, kriegen oft, wenn ich da eine Werbung mache, der für den Gäuserhof, ein Essen. Und wie gesagt, 136, das musst du mal haben. Ja. Und das gefällt mir recht. Und natürlich sind das viele Tagesmitglieder, die was da gerade am 5. Jänner kommen und laufen. Aber das ist halt auch voll schön, dass die kommen. Und die Schlüsselfunktionen oder das Schlüsselpersonal vom Verein, das umfasst 20 Leute, die was immer da sind und die was halt da dementsprechend Stunden reinbuttern.
0: Der harte Kern sozusagen.
1: Der harte Kern sozusagen, wie du das sagst. Und es ist ja voll schön, weil wir jetzt nicht gerade, wie es woanders ist, zum Selbstzweck laufen, sondern wir haben sich die Statuten stehen und das ist auch, die Gründungsmitglieder von Sulzburg und Leitner Kleckerverein haben das so reinschreiben lassen und wir haben das natürlich brav übernommen. Wir laufen immer für eine Familie in Gäusern oder in Ischl. Bedürftig, eventuell Kinder mit Einschränkungen und so weiter. Momentan ein Trauerfall in der Familie und so weiter. Wenn irgend Elternteil leider verunglückt ist, oft helfen wir da aus. Und wir haben es auch im Vorstand drinstehen, dass wir eben für einen wohltätigen Zweck spenden. Und das ist das, auf was ich recht stolz bin, weil das ist nicht überall und in dieser Zeit leider auch nicht mehr überall selbstverständlich, sage ich mal. Aber für uns ist es. Und wir haben auch heuer schon wieder eine Familie, eine alleinerziehende Mutter mit eben einem Liam, aber auch mein Kind, wo das Geld wieder hingeht.
0: Und da kommt jeder Euro dorthin, wo er hingehört und bleibt nirgendwo in der Zwischenorganisation hängen. Und das ist auch oft ganz wichtig, weil gerade große Organisationen bleibt viel Geld in der Organisation hängen, was bei euch nicht ist. Bei euch kommt alles dorthin, wo es hingehört. Und darum ist es auch gut, wenn es ist. Ich habe ja beim Glöckchen dann einen Ansammler mit, der hat seinen Klingelbeitel, wenn man sagt, mit und da wird hoffentlich schäbert es nicht gerade so im Sack, sondern raschelt es eh ein bisschen vom Papiergeld. Das war wichtig, oder?
1: Genau so ist es. Und es ist ja wirklich so, wie es du auch sagst, danke für das auch. Jeden Cent oder jeden Euro, den was bei uns in Klingelbeitel von die Kassier reinhaut, der geht zu den Familien. Natürlich haben wir auch Material, das muss man auch fairerweise sagen, Materialerhaltungskosten, wir müssen den Strom zahlen, den Kleckerheim und so weiter, das schon. Aber der Rest, also wir gehalten uns ja nichts. Ich sage auch immer wieder zu meinem Vorstand, wir sind kein Sportverein. Ja. Und wir sind ein Kleckerverein und haben uns auf unsere Fahne eingeschrieben, das Brauchtum zu erhalten und bedürftige Leute in der Region dementsprechend, und das steht ja wirklich gerade in Gäusern und in Ischl, zu unterstützen.

Brauchtum in Salzkammergut wird ja kaum wo so gelebt wie da in der Region. Da wird Brauchtum wirklich gepflegt, da wird Lederhosen gepflegt, da wird der Tanz gepflegt. Ich habe vor einigen Sendungen über den K3-Tanz berichtet. Also das ist wirklich alles Brauchtum, genauso wie es Kleckeln. Kommt dir das eher jetzt in unseren Breiten, in unserer Region vermehrt vor, als wie in der Stadt noch? Weil da gibt es Brauchtumspflege relativ wenig.

So, ihr lieben Zuhörerinnen und Zuhörer, das war es, die 90. Sandra Schlagerwelle von Buri. Ja, ich wünsche euch eine gute Zeit bis in 14 Tagen, wenn es dann heisst, die 91. Sandra Schlagerwelle von Buri. Habt euch kühl, es gibt eine warme Woche. Geniessen den Sommer, die Ferien haben, schöne Ferien. Und vor allem, bleibt gesund. Und ja, macht's gut und bis gleich. Eure Sandra von Buri. Tschüss miteinander.

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1: Im Studio Philipp Nützig. Schönen guten Morgen. Die ersten Bundesländer lockern wegen des Niedrigwassers das Sonntagsfahrverbot für Lastwagen. In NRW, Rheinland-Pfalz, Niedersachsen und dem Saarland wird es ab sofort außer Kraft gesetzt. Ausnahmen vom Sonn- und Feiertagsverbot hatte auch Bundesverkehrsminister Bilger nach der Niedrigwasserkonferenz mit Experten ins Spiel gebracht. So sollen Unternehmen unterstützt werden, die bei ihren Transporten wegen der niedrigen Pegel vom Wasser auf die Straße ausweichen müssen. Es hat offenbar schon wieder einen Vorfall mit Drohnen in Deutschland gegeben. Wie unter anderem die Süddeutsche Zeitung berichtet, sind zwei Drohnen über einem Bundeswehrstandort in NRW gekreist. Unterdessen laufen die Ermittlungen zum Drohnenvorfall am Leipziger Flughafen auf Hochtouren und es wird weiter über eine bessere Drohnenabwehr diskutiert. Der Chef der Münchner Sicherheitskonferenz, Wolfgang Ischinger, sagt bei Phoenix:
2: Es gibt die Möglichkeit, solche Drohnen zu bekämpfen. Es muss eben geklärt sein, wer darf das, wer kann das und wer koordiniert das. Das darf jetzt nicht nochmal eine einjährige oder zweijährige Debatte zwischen Ländern und Bund auslösen, sondern hier muss endlich mal klar Schiff gemacht werden.
1: Wer von Italien nach Spanien einreist, muss ab sofort durch eine Grenzkontrolle. Das hat die spanische Regierung angekündigt. Zuvor hatte Italien bereits Kontrollen wegen der Flüchtlingskrise in Ceuta eingeführt. Madrid findet das völlig überzogen. Beide Länder haben keine gemeinsame Landgrenze. Die Weltgesundheitsorganisation drängt wegen der Ebola-Epidemie in der Demokratischen Republik Kongo auf Impfstofftests. Ein gegen eine andere Ebola-Variante zugelassenes Mittel könnte auch jetzt helfen, heißt es von der WHO. Darauf würden erste Ergebnisse hindeuten. Tausende Menschen haben sich bereits infiziert. Die Krisensitzung nach dem Scheitern seiner WM-Investorenpläne hat für FIFA-Präsident Infantino nur teilweise den gewünschten Effekt gebracht. Der norwegische Verband fordert offiziell seinen Rücktritt. Auch die Spielergewerkschaft FIFPRO und weiter die UEFA stellen sich offen gegen ihn.
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3: Mit KI-Support. Sonnig und trocken ist es heute Nachmittag fast überall. Nur am Alpenrand kann ab und zu mal ein Schauer runterkommen. Dazu wird es richtig sommerlich, da liegen die aktuellen Werte so zwischen 23 und 33 Grad. Morgen gibt es wieder viel Sonne mit ein paar Wolken, in den Bergen später vereinzelt Schauer und Gewitter und maximal werden es bis zu 35 Grad.

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2: Bewährt mit dabei heute in dieser Hitparade, aber in alt bewährt steckt eben auch bewährt drin. Und auf das kommt es an. Melodien, die man gerne hört, Interpretinnen und Interpreten, die man ins Herz geschlossen hat, wo berührend, wo einem aufrüttelnd oder einfach nur Spass machend. Und in dem Sinn wünsche ich Ihnen schon mal viel Spass heute während dieser Stunde, wo wir einsteigend mit einer fröhlichen Jassrunde mit Ösi Dritten, womit Handmade Retour kommend auf

0: eine schöne Jassrunde mit uns die Dritten. Übrigens, auch Jassa gilt als Sport, ha? Denksport zumindest. Da kommst du auch jemanden in die Schweiz, wenn du schlechte Karten hast. Gute Karten gezogen haben jedenfalls die Amigos auf dem 19. mit das Remix-Album 2026. Da sind sie zurückgekehrt damit und der Gölle mit Urchig auf dem 18. ebenfalls zurückgekehrt. Und so auch die Melissa Naschenweng und Alpenbaby auf dem 17.
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Wenn nur endlich die Melissa Naschenweng mit dem Andreas Gabaye ein Duett rausbringen würde, hat darauf belang nicht nur ich schon lang. Es wäre noch dazu ein Heimspiel für die beiden, aber eben, ja, gut, die Hoffnung haben wir noch nicht aufgegeben. 11 Plätze retour auf 16, jetzt als nächstes Calimeros zurückgeht mit die grossen Jubiläumsedition. Highway haben es wiederum geschafft, mit genau so einer Jubiläumsedition zurückzukommen, und zwar aufs 15. Gold ist bei ihnen Trumpf.

Original, Highway. Ja, und die Spannung wird immer grösser haben. In knapp zwei Wochen kommt ihr neues Album raus. Und sie werden damit garantiert direkt auf Platz 1 landen. Da bin ich, da lege ich meine Hand dafür ins Feuer. Dass Draufgänger schon seit 25 Jahren aufspielen, das hätte ich wiederum nicht vermutet. Wir sind's erst seit Cordula Grün ein Begriff. Noch dazu sind sie ja noch sehr jung. Also sie haben schon sehr früh angefangen. Wir gönnen uns jetzt die Draufgänger mit der Hanna zusammen und hallo, kleine Maus. Ihres Album 25 Jahre, 25 Hits. Diese Woche wieder mit im Rennen auf Platz 14.

So oder so ähnlich könnte die Altstubbetengänge auf Deutsch stöhnen haben, finden Sie nicht auch. Aber sind wir froh, dass wir die Stubbis ganz exklusiv für uns auf Schweizerdeutsch behalten könnt. Die Stubbis, ja, die werden uns heute noch begegnen, genauso wie die Kasselruther Spatzen. Mit dir Träume leben, das tönt doch schon mal ganz nach Kasselruther Spatzen, oder? Das gehören auf Dolomitenschatz und für das geht's wieder retour aufs 13.

0: bisschen träumen mit der Kasse ins Zimmer. Ja, das liegt immer drin. Sie haben sich in ihrer Heimat eine richtige Erlebniswelt installiert, wo rege von ihren Fans genutzt wird. Sei es beim Kassrouter Spatzenfest oder zum Ferienmachen auf dem Land. Und der Traufer macht es ja auch so. Bei ihm in Hofstetten bei Brienz kannst du nicht nur Holzkühle bestaunen, sondern auch das Restaurant besuchen, das Traufermuseum anschauen. Du kannst im Hotel nächtigen oder ein Seminar durchführen. Nur das Trauferfest, das fehlt, meine ich noch. Mit heiterer Fahne kehrt er da aber zurück zu uns aufs 12. Und Stuppe der Gang, die schafft mit Hudigägler plus 3 den Sprung auf aufs 12.
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0: Lang, lang ist es seither, wo die Kelly Family die Hitparade gestürmt hat, damals in den 90er Jahren. Und ich kann mich noch gut an die Zeit erinnern, wo ganze Familien an so ein Kelly Family Konzert pilgert sind. Die Maite Kelly war damals nicht der Star der Familie. Viele von diesen Kellys haben mittlerweile eine Solo-Karriere gemacht und ich würde meinen, die Maite Kelly hat von all denen am meisten Erfolg. Mit deutschem Schlager. Und dafür gibt sie Vollgas 24-7 und das lohnt sich auch diese Woche wieder. Dafür geht es nämlich plus 4 auf Szene.

0: Die Maite Kelly, ein rundum Multitalent mit viel Elan und einem «Ja, es geht doch». So viel Energie sollst du haben. Und das haben sie hier auch.
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0: Viel Energie beim Party machen haben sie, aber auch immer Part mit ein bisschen Walliser Gemütlichkeit. Mit Freundschaft geraten ihnen einen riesen Sprung auf vom 19. aufs 9. Da ist das Schweizer Örgeli-Quartett Genderbübel.

Tanzen ist verboten. Pfeifertickel, wenn es ums Tanzen geht, dann kommen die Kinderbüben erst so richtig in Fahrt und mit so viel Pfupf geht es dann auch gerade in die nächste Runde. Diesmal verantwortlich für die gute Stimmung, die Stube der Gang mit Tunnen mit der Gang, minus eins auf dem 8. und dem ultimativen Tipp da.

Ja, zur Not kannst du auch den Kurt fragen, aber der Heinz ist halt schon der, der wirklich Bescheid weiss. He? Und sie da haben es vom Vegetal bis ins Hallerstadion geschafft, wo die Rauschbübeln länderspielend da schwufen auch die Jungen mit. Und bei uns stehen sie diese Woche -3 auf dem 7. mit Zusammenstart.

Ländler mit einem Hauch Popmusik. Die Kombination kommt halt an. Und weniger bei den traditionellen, aber bei den jungen Volksmusikfreundinnen und Freunden. Und irgendwie ist es auch schön, dass sich Musik mit dem Geschmack der Leute weiterentwickelt und so auch junge Menschen begeistern kann. Und genau das klingt auch Heimatliebe, wo mit ihrem Erstlingswerk Ländler Tornado schon einen fulminanten Start angelegt haben. Gerade heute wieder zeigt sich das. Sie kehren direkt zurück aufs Sexy.

Heimatliebe, lasst uns nicht im Stich haben auf dem 6. Und Beatrice Egli braucht dringend ein Alibi, plus 3 auf dem 5. Und das Ganze unter dem Motto, hör nie auf damit.

phänomenal, was sie für einen Weg in ihrer bisherigen Karriere schon zurückgelegt hat. Beatrice Egli, vor allem ist sie eine, wo man den Erfolg so richtig gönnen mag. Und das gilt auch bei Helene Fischer, wo so erfolgreich mit deutschem Popschlager ist, dass sie andere namhafte deutsche Stars locker in den Schatten stellt. Ihres Best-of ist auch diese Woche wieder sehr gefragt bei uns. -1 auf dem 4.

Prädikat «phänomenal» gibt es da für Helene Fischer. Und was der Traufer beim Stichwort «Heuboden» so alles in den Sinn kommt, das hören wir +3 auf dem 3.

Da ist etwas los beim Taufer auf dem Heuboden. Und kurz bevor wir ans Ziel kommen, geht es dann einmal Nizzi oder Opsi für die Stubbete-Gang. Also ganz genau gesagt, Nizzi. Und zwar minus 1 aufs 2.

0: Stubbete Gang, ja, sie gehören mit zur Hitwella Family, kannst du sagen. Aus unseren Top 10 sind es kaum mehr wegzudenken wie heute mit Stubbete Gang.
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0: Platz 10, Maite Kelly, 24-7. Yeah!

Platz 9. Freundschaft. Schweizer Rörgeli-Quartett Genderbübel. Platz 8. Tunnel mit der Gang. Stub der Gang.

Platz 7, zusammenstehen mit den Rauschbüblern. Platz 6, Ländler-Tornado von Heimatliebe.

Platz 3, Traufer und Heuboden. Platz 2, Stuppete Gang mit Stuppete Gang.

Und auf Platz 1, da tauchen wir ab in die 70er Jahre. Und in den 70er Jahren sind natürlich sie da ganz gross angesagt gewesen. Ich habe mir sagen lassen, wenn damals ABBA-Fan warst, bist du ab und zu dafür belächelt worden. So im Sinn von, was? Du lässt so ein billiges Pop-Gedudel. Tja, und wer schafft es noch heute bis auf die Hitparadenspitze? Ja, letzte Woche noch auf dem 2, diese Woche wieder ganz oben auf. ABBA mit ABBA Gold.

0: Dem aber hat für einmal nicht Agnetta, sondern Annie Fried die Hauptstimme übernommen bei Knowing Me, Knowing You aus dem 1977. Und damit verabschiede ich mich.
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1: Guten Abend, liebe Zuhörerinnen und Zuhörer. Wir haben Donnerstag, den 30. Juli 2026 und ziemlich heiß für uns immer noch. Wir haben wieder eine Hitzewelle. Ich hoffe, ihr hättet euch genug abkühlen können. Und jetzt geht es hier mit dem 199. Aargauer Schlagermünchi von und mit dem Remo Müller auch noch eine musikalische Abkühlung, hoffentlich. Ich begrüße euch ganz herzlich zu der heutigen Ausgabe. Ja, die heutige Ausgabe ist sehr vielseitig. Wir haben noch mit dabei die Alperaudis, Adrian Falk, Coolies Family Band, Duo Goldstars und noch ganz, ganz, ganz, ganz, ganz viele mehr. Ja, aber anfangen tun wir mit einer Neuvorstellung, einem wunderschönen neuen Titel von den Amigos. Von denen ist letzten Freitag das neue Album rausgekommen, das hier Cleopatra heisst. Es ist ein wunderbares Album geworden, oder eine wunderbare CD mit ganz tollen Songs drauf. Und daraus heraus lassen wir uns den Titel «Hier im Himmel». Und jetzt wünsche ich euch ganz viel Vergnügen beim heutigen Schlagermünchi. Da sind die Amigos.

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Musik aus Österreich ist da gerade noch verklungen, und zwar Sigrid und Marina mit ihrem Titel La Paloma Blu. Ja, liebe Zuhörerinnen und Zuhörer, einen Titel habe ich euch noch parat zum Abschluss von der heutigen Sendung und weise auf nächste Woche hin. Nächste Woche gibt es ein kleines Spezialmünchen, weil es ist die 200. Sendung. Es gibt viele gute, tolle Musik auf die Ohren. Wie, wenn, wo, verrate ich nicht zu viel, lasst euch überraschen. Es gibt einfach ganz gute, tolle Musik. Und jetzt verabschiede ich mich aber für heute und danke euch fürs Dreilassen und hoffe, dass ihr in nächster Woche auch dabei seid bei der 200. Sendung vom Aargauer Schlagermünchi, wo es ein bisschen speziell wird daherkommen oder sein. Jetzt lassen wir uns zum Abschluss noch den Tony Christian, einen englischen Titel, mit seinem wunderschönen Titel Arrivederci. Und das sage ich jetzt auch. Sage Arrivederci, gute Nacht, tolle Woche noch nicht, Däubi und Stress. Und bis zum nächsten Donnerstag, wenn es heisst 200. Aargauer Schlagermünchi. Es verabschiedet sich bei euch der Remo Müller.

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2: Was für eine Hitze. Ich habe schon 17 Fenster auf meinem Computerbildschirm offen, aber es ist irgendwie immer noch zu heiß. Willkommen zur 146. Ausgabe von Bogarts Schlagershow. Schön, dass ihr auch in dieser Woche wieder mit dabei seid und ich hoffe, dass ihr auch gut durch diese sommerlich heiße Woche gekommen seid. Es wird heute, das kann ich euch schon mal versprechen, wieder eine abwechslungsreiche und vor allem hochsommerliche Sendung. Und ich werde versuchen, euer Lieblingsradio heute wieder in ein Sommerradio zu verwandeln. Und das tue ich zu Beginn gemeinsam mit meinem lieben Kollegen Michael Heck.

Heute gibt es hier in Bogerts Schlagershow eine echte Premiere. Denn ich darf euch den brandneuen Song von DJ Rufus featuring Jess Orton exklusiv zum ersten Mal im Radio vorstellen. Jess Orton, der niederländische Sänger aus Belgien, wurde einem großen Publikum durch seine Auftritte bei The Voice of Flanders bekannt. Dort entstand auch die Zusammenarbeit mit DJ Rufus. Gemeinsam landeten sie mit ihrer Neuaufnahme von Never Gonna Give You Up sogar auf Platz 1 der offiziellen DJ Top 100. Jetzt legen die beiden nach mit einer modernen Neuinterpretation des Klassikers Please Don't Go. Der legendäre Song bekommt ein frisches sommerliches Dancegewand mit internationalem Flair und den markanten Vocals von Jess Orton. Für DJ Rufus hat der Titel übrigens eine ganz besondere Bedeutung. Seit Beginn seiner DJ-Karriere im Jahr 1979 gehört Please Don't Go zu seinen persönlichen Lieblingssongs. Gemeinsam mit Produzent Robert Meister hat er dem Klassiker nun einen völlig neuen Sound verliehen. Und jetzt ist es soweit. Hier ist die exklusive Radiopremiere von Please Don't Go. DJ Rufus featuring Jess Orton.

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1: Wenn ich in deine Augen sehe, heißt die Debütsingle des Sängers Dominik Baumer, die Mitte Juli veröffentlicht wurde und welche bereits über 10.000 Streams verzeichnen kann. Dominik Baumer stammt aus dem sachsen-anhaltischen Weißenfels. Seine Musik steht für deutschsprachigen Pop, Rock mit ehrlichen Texten, emotionaler Tiefe und einer unverwechselbaren Stimme. Als langjähriger Live-Musiker, unter anderem als Frontmann der Party- und Coverband Zwischenraum, verbindet er musikalische Erfahrung mit echter Nähe. Ich stelle euch heute die Debütsingle von Dominik Baumer erstmals hier in Burgerts Schlagershow vor. Wenn ich in deine Augen sehe.

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1: Es gab und gibt auch in dieser Sommerwoche wieder zahlreiche Geburtstagskinder in der deutschsprachigen Schlagerwelt. Und wie in jeder Woche gehen auch heute in dieser Sendung wieder viele liebe Grüße und Glückwünsche an liebe Kolleginnen und Kollegen zu ihrem Ehrentag. Das sind in der ersten Runde Vivian Lindt von Gründorf und Florian Silbereisen, welche uns jetzt gleich jeder einen Song zu ihrem Geburtstag mitgebracht haben. Und so hören wir jetzt gleich Vivian Lindt mit Ich lieb den Sommer sehr von Gründorf mit dieser Melodie und Sommernachtsgefühle präsentiert uns dann Florian Silbereisen. Happy Birthday Teil 1.

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Auch Ben Zucker, Helene Fischer und mein lieber Berliner Kollege Siegfried Siggi Tross haben in dieser Woche die Kerzen auf ihren Geburtstagstorten ausgepustet und so geht auch an euch alle ein nachträgliches Happy Birthday. Zur Feier des Tages oder der Tage hören wir Ben Zucker mit Es ist Sommer, Helene Fischer mit Sonne auf der Haut und Siggi Tross zum übrigens 80. Geburtstag mit Leb das Leben. Happy Birthday, Teil 2.

Regen im Gesicht hatte in dieser Woche Tim Peters. Zumindest singt er das als weiteres Geburtstagskind dieser Woche gleich in seinem Song. Seinen Geburtstag feierte auch Lukas Kordalis und stellt dazu musikalisch fest, dass er reif für die Insel ist. Und an meine liebe Kollegin Tila Puer aus Halle an der Saale, in zahlreichen meiner Songs als Chorsängerin zu hören und auch als Live-Künstlerin sehr erfolgreich, gehen hiermit herzliche Glückwünsche zum Geburtstag und Tila hören wir dann mit einem ihrer tollen Songs Juni bis September. Doch zuvor geht natürlich auch an euch alle ein herzliches Happy Birthday, die ihr in dieser Woche ebenfalls euren Geburtstag gefeiert habt. Viel Gesundheit, viel Glück und ganz viel Liebe in eurem neuen

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Jacqueline Engel präsentiert mit Lass mich raten einen neuen deutschen Popschlager voller Gefühl, Stärke und einer Geschichte, die viele Menschen kennen. Das ungute Gefühl, belogen zu werden und längst zu spüren, dass im Hintergrund eine andere Frau im Spiel ist. Mit ehrlichen Worten, eingängiger Melodie und ihrer unverwechselbar emotionalen Stimme erzählt Jacqueline Engel von Enttäuschung, innerem Zweifel und dem Moment, in dem aus Vermutungen Gewissheit wird. Lass mich raten ist kein leiser Trennungssong, sondern ein Titel mit Haltung, direkt, berührend und zugleich kraftvoll. Genau diese Mischung macht den Song zu einem Schlager, der unter die Haut geht, aber auch zum Mitsingen einlädt. Und im Anschluss präsentiert uns Andy Frei seinen neuen Song Ein Freund wie kein anderer. Ein moderner Pop-Rock-Schlager, der vor allem eines in den Mittelpunkt stellt: echte Freundschaft. Statt oberflächlicher Geschichten erzählt der Titel von Menschen, die sich über viele Jahre begleiten, gemeinsam Höhen und Tiefen erleben und sich auch in schwierigen Zeiten immer aufeinander verlassen können.

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1: Ein vermeintlicher Luxusurlaub daheim auf Balkonien statt in der Ferne, während die anderen gestresst aus dem Urlaub zurückkommen. Davon erzählt der Song La Terrazza von Rian aus Österreich, welcher vor 2 Wochen veröffentlicht wurde. Und auf die gleichnamige Single hat der sympathische Sänger und Songwriter auch gleich noch einen zweiten quasi Urlaubssong gebracht, den ich euch natürlich dann auch im zweiten Teil vom Powerplay der Woche spielen werde. Rian Bürgerlich Florian Gruber ist ein österreichischer Indie-Pop-Musiker und Komiker aus Althofen in Kärnten. Er wurde vor allem durch humorvolle TikTok-Songs und seinen Hit Verwandtschaftstreffen bekannt, für den er mehrfach ausgezeichnet wurde. Heute nun hier seine brandneue Single La Terrazza.
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Ein Kind der 80er. So wie eben im brandneuen Song von Matthias Monka gehört, hat sich auch mein lieber Kollege, Musiker und Produzent Markus Bachem in sich erhalten und hat vor Jahren sein deutsches Pop- und EDM-Projekt Simply Blue erschaffen, in dessen Songs es immer eine tolle Mischung aus Pop, Dance und eben den Einflüssen aus den 80er Jahren zu hören gibt. Sein neuestes Werk heißt Love is a Dangerous Game, welches ich euch hier erstmals vorstellen bzw. auch spielen darf. Und dass Markus Bachem auch ein sehr gutes Händchen für neue Stimmen und große Talente hat, bewies er bereits unter anderem mit der Entdeckung meiner lieben Kollegin Katja Hinze, welche er bei einem Clubabend im Urlaub beim Karaoke auf der Bühne sah und sie ganz spontan ins Studio einlud. Katja Hinze hören wir dann mit ihrem tollen aktuellen Song Jetzt oder Nie, gleich im Anschluss an Love is a Dangerous Game von Simply Blue.

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1: Auch für diese Sendung heute haben sich der liebe Thorsten und der liebe Christian, unsere Görlitzer Musikredaktion, mal wieder Gedanken für den Schlagerdreier gemacht und dachten sich, warum nicht mal wieder eine kleine musikalische Reise machen. Dazu kommen hier die Vorschläge der beiden. Von Christian, die Pharaos mit Gran Canaria. Von Thorsten, Regina Toss und Greta im Mai. Damit senden die beiden der wunderbaren Frohnatur und Powerfrau Regina Toss einen herzlichen Gruß, dem ich mich, liebe Nachbarin, natürlich auch sehr gern anschließe. Und als dritter Vorschlag dann von beiden einen Song, der den wundervollen Kontinent Australien aus der Sicht von Patrick Simons beschreibt und dem sie mal einen lieben Gruß senden möchten. Down Under. Auf geht's also in unsere musikalische Reise hier im Schlagerdreier.

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Martin Dewan stellt seine neue Single Liebe ist vor. Der Tiroler Musiker erzählt darin die Geschichte eines Augenblicks, der das Leben zweier Menschen verändert. Alles beginnt mit einer zufälligen Begegnung in einem Café. Ein kurzer Blick, ein ehrliches Lächeln und plötzlich scheint die Zeit für einen Moment stillzustehen. Aus dieser alltäglichen Situation entwickelt sich eine Geschichte über zwei Menschen, die sich zuvor nie begegnet sind und dennoch sofort das Gefühl haben, mehr als nur einen flüchtigen Moment miteinander zu teilen. Der Song beschreibt das vorsichtige Kennenlernen ebenso wie die besondere Verbindung, die von Anfang an spürbar ist. Statt auf große Wendungen setzt die Handlung auf kleine Gesten und Augenblicke, die den weiteren Verlauf bestimmen. Und im Anschluss an Martin Dewan dann die brandneue Single von Norbi und Cindy Berger. Doch die Liebe, sie bleibt.

Deutschen Bands Possenspiel bin ich aufgewachsen und der Song gehörte einfach bei unseren Ostseeurlauben immer mit dazu. Und heute genieße ich tatsächlich auch den Sommer in Berlin, natürlich abseits der Großstadt, so wie mein Kollege Olaf Berger. Oder ich verbringe auch gern mal eine Sommernacht in Rom, so wie dann im Anschluss Gigi Anderson.

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1: Ich hatte euch ja noch einen zweiten aktuellen Song von Rian versprochen, welcher das Thema Urlaub mal humorvoll und augenzwinkernd aus einem anderen Blickwinkel beleuchtet. Denn viele von euch kennen ihn auch, den Urlaub auf der Autobahn. Hier ist noch einmal Rian.

0: Was für ein absolut passender Schlusstitel dieser heutigen 146. Ausgabe von Bogarts Schlagershow. Chris Dirk und Frank Schöbel mit der Titelmelodie des DDR-Kultfilmes Heißer Sommer aus dem Jahr 1968. Und in diesen heutigen heißen Sommer verabschiede ich euch nun auch. Allerdings nur bis zum kommenden Wochenende, denn dann hören wir uns, so ihr denn möchtet und könnt, hier bei eurem Lieblingsradio wieder. Vielen lieben Dank, dass ihr wieder mit dabei wart. Bleibt oder werdet gesund, habt einen schönen Urlaub oder eine schöne Zeit auf der Arbeit. Passt bitte gut auf euch auf und eure Lieben natürlich auch. Und wie immer, bleibt im Rhythmus. Alles Liebe, euer Ralf Bogart.
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Tommy Fischer mit der Frage, warum tue ich mir das an? Und damit heiße ich euch herzlich willkommen zur weiteren Ausgabe von meinem zweistündigen Musikprogramm. Und ich natürlich hoffe, dass es euch auch wieder gefällt. Und wir machen gerade weiter mit Wolfgang Hanke, California Dream, Johnny Hamburg, Du bist mein Heimathafen, Peter Engel, Das Leben ist mehr, Sternenregen, Heinz, schenk uns ein Apfelwein. Und Denise Jolie, Avec Amour.

Und urig und echt ist es jetzt gerade zugegangen mit der Steinacher Musik aus der Schweiz. Und wieder geht's mit Trio Foigas. Alles klar an der Bar. Folks von Magnus Rockabilly. Goodbye in Second Gear. The Explosion Rockets. Babysitting. Keep Roser. Mason Char Heritage. Und Patty Patricia, bring back the light.

Die neueste Single von Jenny van Brie, Wieso, Weshalb, Warum. Und weiter geht's mit dem Steffen Sturm, Coffee to go, Dora, Te quiero mucho, Daddy Bailando, Happy Happy Together, Robin Adele Anderson, Just Wait I Need It, Anushka Micholi, hab mit dir das Große losgezogen.

Neu von Gabi Baginski, denn ich will alles. Und weiter geht mit Dixie und Sonja, ein Herz fragt nicht, Ashley Weiland, Crank It Up, Twin Beats, Country Roads, Wanda Key, Wenn die Fiddle spielt, Salvatore Rosario, Ciao Ciao Amore.

Heimat liebe mit Heimat liebe. Und wieder macht Wally Schneider mit Diamantenzauber. Andrea Schön, heute fängt ein neues Leben an. Roccio Chasso, Catal, Kontrast, Star Summon, Gary Anderson, Some Girls Do.

Deadman, Cadillac, Mid Girl ist das gewesen. Und Lia Larsen macht weiter mit Svea Land, Rolf Wegmann, Mas Palomas, Johnny Robert, Feu Refuge, Patricia Lewis, Hello Hello, Eckhead, Joe

Und mein Dominik Ruiz sind wir auch schon wieder am Ende von meiner heutigen Ausgabe. Ich hoffe, ihr habt Spass daran. Ich bedanke mich fürs Zuhören. Bis gleich wieder, euer Rolf Wegmann.

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2: Im Studio Philipp Nützig. Schönen guten Abend. Ab dem nächsten Jahr gibt es mehr Kindergeld. Laut Plänen des Bundesfinanzministeriums 8 Euro mehr im Monat. 2028 kommen nochmal 5 Euro dazu, schreibt die Bild. Außerdem sollen Grund- und Kinderfreibetrag steigen. Finanziert wird das unter anderem durch eine höhere Steuer für Spitzenverdiener. Union und SPD hatten sich auf eine Einkommenssteuerreform geeinigt, um vor allem kleine und mittlere Einkommen zu entlasten. Insgesamt um rund 10 Milliarden Euro pro Jahr. Beim Thema KI sind viele sowieso skeptisch und mehrere unkontrollierte Ausbrüche bei Tests befeuern die Sorgen um die Cybersicherheit weiter. KI-Modelle hatten sich selbstständig gemacht und fremde Websites gehackt. Was es braucht? Klare Regeln und bessere Überwachung, sagte uns der KI-Experte Thorsten Holz vom Max-Planck-Institut für Sicherheit.
3: So als Vergleich zum Beispiel, wenn jetzt ein Arzneimittel zugelassen wird, dann gibt es vorher umfangreiche Tests, die ein Pharmazieunternehmen durchführen muss. Oder es gibt auch in vielen anderen Bereichen klare Regeln, also auch zum Beispiel bei Flugzeugen oder auch beim Brandschutz. Und ich glaube, hier muss die KI-Industrie auf jeden Fall auch noch nachziehen.
2: Bundesverkehrsminister Bilger wirbt weiter für ein deutschlandweites Aussetzen des Fahrverbots an Sonn- und Feiertagen für Lkw. Unternehmen bräuchten jetzt Flexibilität, so Bilger im Deutschlandfunk. Holger Dilk mit mehr.
4: Hintergrund sind die niedrigen Flusspegel. Transporte müssen deshalb teilweise vom Wasser auf Straße und Schiene verlagert werden. 4 Bundesländer sind inzwischen vorgeprescht. Nordrhein-Westfalen, Rheinland-Pfalz, Niedersachsen und das Saarland haben das Fahrverbot ausgesetzt. Lob dafür kommt aus der Wirtschaft, Kritik dagegen von Gewerkschaften, die befürchten eine Mehrbelastung für Lkw-Fahrer.
2: In Paris gilt ab sofort eine Helmpflicht für E-Scooter-Fahrer. Der Grund? In letzter Zeit gab es einfach zu viele Unfälle mit den Rollern. Neben dem Helm sind jetzt auch eine Warnweste und Reflektorenpflicht. Wer sich nicht daran hält, riskiert eine Geldstrafe.
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5: Mit KI-Support. Wenig Wolken gibt's heute Nacht, oft ist's klar und es bleibt trocken. Die Tiefstwerte liegen zwischen 17 und 9 Grad. Morgen gibt's viel Sonne und ein paar Wolken dazu. In den Bergen im Süden ziehen später mehr Wolken auf und vereinzelt kommt auch mal ein Schauer oder ein Gewitter runter. Die Höchstwerte liegen bei bis zu 35 Grad.

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3: Nach dem Vorfall mit einer Sprengstoffdrohne am Flughafen in Leipzig fragen wir, wer ist in der Schweiz eigentlich verantwortlich für die Drohnenabwehr, gerade rund um die Flughäfen. Dann schauen wir, was Waadtländer Polizisten heute an der Street Parade von ihren Zürcher Kollegen lernen wollen und wie sich der Cannabismarkt in Thailand entwickelt hat seit der Legalisierung vor 4 Jahren. Das ist Info 3, ich bin Marco Koller. Zuerst geht's aber um wummernde Bässe. Seit einigen Stunden läuft in Zürich die 33. Street Parade. Hunderttausende Besucherinnen und Besucher werden erwartet, Kevin Gahannes.
4: Die Street Parade gilt als die größte Techno-Party der Welt. Insgesamt 26 Love Mobiles mit großen Lautsprechern fahren laut den Organisatoren ums Zürcher Seebecken. Darum herum tanzt die Menge. Heute bei gut 31 Grad und praller Sonne. Zur Abkühlung sind entlang der Route 2 riesige Duschen aufgebaut worden. Ein großes Thema an der Street Parade ist nicht nur die Hitze, sondern auch die Sicherheit. 2 Wochen nach dem Anschlag auf den Christopher Street Day in Berlin. Die Zürcher Stadtpolizei sagt, sie sei jedes Jahr mit einem großen Sicherheitsdispositiv im Einsatz, um die Street Parade zu sichern. Ein anderes Thema. Das Betreiber-Ehepaar der abgebrannten Bar Le Constellation in Comontana muss sich weiterhin täglich bei der Polizei melden. Das Walliser Zwangsmaßnahmengericht hat die Auflagen für die beiden französischen Staatsbürger verlängert. Gegen sie wird seit der Brandkatastrophe in der Silvesternacht ermittelt. Beide mussten ihre Pässe abgeben und sie müssen sich täglich auf einem Polizeiposten melden, nun mindestens bis zum 9. Oktober. Das Ehepaar hatte beantragt, die Auflagen zu lockern.
3: Diese Woche hat eine Drohne mit Sprengstoff am Flughafen in Leipzig für große Aufregung gesorgt. Die deutsche Regierung spricht von einem Angriff von fremden Mächten. Wer genau dahinter steckt, ist immer noch unklar. Der Fall zeigt, Drohnen an Flughäfen sind ein großes Sicherheitsrisiko. Einen solchen Zwischenfall an einem Flughafen gab es in der Schweiz bis jetzt noch nicht. Doch wer wäre in der Schweiz zuständig, Drohnen abzuwehren? Die Polizei oder die Flughäfen selber? Das habe ich Wirtschaftsredaktor Matthias Heim gefragt. Er beschäftigt sich mit Drohnentechnologie.
5: Das kommt etwas darauf an, wo sich diese Drohne befindet. An Flughäfen ist es grundsätzlich der Flughafenbetreiber und die Polizei. Aber je nach Situation oder Örtlichkeit können auch private oder die Armee Drohnen abwehren. Wobei dann der entscheidende Punkt ist, was man unter Abwehren versteht. Also geht es darum, die Drohne nur zu sichten oder sie dann tatsächlich vom Himmel zu holen. Und da bewegt man sich dann eben häufig in eine Grauzone. Da sind die Grenzen fließend. Und das ist wichtig zu sehen, das hat eben sehr viel mit den Eigenheiten von Drohnen zu tun, weil sie extrem schnell sind und auch vergleichsweise eine große Reichweite haben. Also wenn sie dann beispielsweise ein militärisches Gelände ausspioniert, wäre grundsätzlich die Armee zuständig, aber eben sobald die Drohne dann außerhalb dieses Geländes ist, wäre es wieder an der Polizei dafür, die Verantwortung zu nehmen. Und eben angesichts der Geschwindigkeit dieser Drohnen führt das immer wieder zu unklaren Situationen.
3: Unklare Situationen also, Grauzonen bei der Zuständigkeit. Was heißt das konkret für Flughafenbetreiber, also zum Beispiel für den Flughafen Zürich?
5: Also da braucht es eine enge Zusammenarbeit zwischen dem Flughafenbetreiber und der Polizei. Auf einem Flughafengelände ist die Aufteilung dieser Kompetenzen noch vergleichsweise einfach. Dafür stellen sich dann bei einem Flughafen ganz andere Probleme bei der Abwehr von Drohnen. Also wie soll dann eine allfällige Drohne beispielsweise abgewehrt werden? Störsender sind beispielsweise nur bedingt eine Lösung, weil sie sonst den ganzen Flugverkehr lahmlegen. Und auch Drohnen mit Munition abschießen ist natürlich auf einem Flughafen keine Option. Also daran sieht man eben schon, dass die effektive Abwehr dann eben eine sehr grosse Herausforderung ist.
3: So ganz allgemein, wie ist denn die Schweiz in Sachen Drohnenabwehr überhaupt aufgestellt?
5: Also beim Flughafen Zürich beispielsweise gibt es ein Drohnenabwehrsystem. Allerdings gibt der Betreiber keine Details bekannt jetzt über die genaue Technologie, die da zum Einsatz kommt, nachvollziehbarerweise aus Sicherheitsgründen. Aber in der Schweiz gibt es natürlich noch sehr viel andere Infrastruktur und die ist weitgehend ungeschützt. Also denken wir da an Strominfrastruktur oder Datenzentren. Wobei das nicht nur in der Schweiz ein Problem ist, sondern das ist eigentlich europaweit oder weltweit ein Problem. Und da stellt sich natürlich dann immer die Frage, welchen Aufwand kann und will man betreiben und welche technischen Möglichkeiten will man dann da auch einsetzen. Und bei der Schweizer Armee ist es so, dass die Schweiz inzwischen dran ist, Drohneneinheiten aufzubauen. Da versucht man natürlich auch mit dem technologischen Fortschritt Schritt zu halten. Aber das ist nicht ganz so einfach, weil es ein Katz-und-Maus-Spiel ist, also zwischen Drohnenangriff und Drohnenabwehr. Und das ist eine Herausforderung, eben mit der nicht nur die Schweiz zu kämpfen hat, sondern eigentlich grundsätzlich alle Staaten.
3: Das waren Informationen von Wirtschaftsredaktor Matthias Heim. Mehr Dialog, weniger Eskalation. Das ist das Ziel der Waadtländer Kantonspolizei. Sie will dafür von der Zürcher Stadtpolizei lernen. Diese hat nämlich eigens ein Dialogteam, das bei Großanlässen das Gespräch mit den Beteiligten sucht, zum Beispiel mit Demonstrantinnen und Demonstranten. Im Juni war das Zürcher Dialogteam beim Frauenstreik in Lausanne. Heute nun ist die Waadtländer Polizei an der Street Parade in Zürich dabei. Westschweiz-Korrespondent Philipp Reichen berichtet.
0: Am Samstag der feministische Frauenstreik in Lausanne, am Montag der Start zum G7-Gipfel in Évian-les-Bains. Das sorgte im Juni bei der Waadtländer Kantonspolizei für Nervosität. Die Polizei befürchtete, dass Gipfelgegner den Frauenstreik für eigene Zwecke nutzen und auch die Polizei attackieren. In Lausanne ist es bereits in den letzten Monaten bei Kundgebungen zu gewaltsamen Zusammenstößen gekommen. Das Vertrauen in die Polizei hat gelitten. Die Waadtländer Kantonspolizei ist bereit, nun neue Wege zu gehen. Sie ist daran, das Dialogkonzept der Stadtpolizei Zürich in der Waadt anzuwenden. Beim Frauenstreik in Lausanne waren darum auch Zürcher Stadtpolizisten anwesend. Das sorgte für Aufsehen, bestätigt Domenico Ceroli, Zürcher Stadtpolizist und stellvertretender Leiter des Dialogteams.
2: Die Frage kam ab und an, was wir Stadtzürcher in Lausanne machen würden. Sie waren schon sehr neugierig, warum wir da sind, was wir genau machen.
0: Es ging darum, das Zürcher Dialogkonzept in den Lausanner Strassen in Kontakt mit den Menschen anzuwenden. Polizist Ceroli beschreibt das so.
2: Wir beantworten Fragen, informieren über Massnahmen und es geht darum, den Menschen zu sagen, weshalb die Polizei macht, was sie macht.
0: Der Waadtländer Polizeileutnant Yvan Beauvoir stand beim Frauenstreik an Cerolis Seite. Er sagt, es gehe darum, zu deeskalieren. Man müsse den Leuten bei Kundgebungen direkt erklären, dass die Polizei zu repressiven Mitteln greift, wenn sie dies oder das tun. Für Yvan Beauvoir und seine Kolleginnen und Kollegen ist das Dialogkonzept neu. Er schätzt nicht nur das Konzept, sondern auch die Zusammenarbeit mit den Zürcher Kollegen.
6: C'était très très enrichissant parce que finalement la barrière de la langue, elle est toute relative.
0: Die Kooperation sei eine Bereicherung. Sprachprobleme habe man problemlos überwinden können. Schließlich habe man, egal ob in Zürich oder der Waadt, nur ein Ziel, dass Kundgebungen friedlich bleiben. Der Frauenstreik in Lausanne verlief am Ende ohne Zwischenfälle. Nun geht es für Yvan Beauvoir nach Zürich. Im August wird der Stadtpolizisten bei ihrem Einsatz an der Street Parade begleiten, an der traditionell auch viele Romand und Romans teilnehmen.
3: Schauen wir nun auf Nachrichten aus dem Ausland. Da geht es zuerst um die Folgen der anhaltenden Trockenheit.
4: Weil es so trocken ist, führt der Rhein wenig Wasser und darum läuft der Warentransport mehr schlecht als recht. Dafür fahren nun mehr Lastwagen. Mehrere deutsche Bundesländer haben das Sonntagsfahrverbot für Lastwagen aufgehoben. Bereits an diesem Wochenende dürfen Lastwagen in Rheinland-Pfalz, Nordrhein-Westfalen und Niedersachsen am Sonntag fahren. Andere Bundesländer kritisieren das. Mehr Lastwagen führten in der Ferienreisezeit zu mehr Staus, sagt der Verkehrsminister von Sachsen-Anhalt. Und in Italien brennt seit gestern Abend ein Wald am oberen Teil des Gardasees. Das Feuer habe sich oberhalb des Ufers in den Bergen rasch ausgebreitet, sagt die Feuerwehr. Das Feuer ist derzeit noch nicht unter Kontrolle. Mehr als 200 Menschen wurden evakuiert, viele davon sind Feriengäste. Der Gardasee ist eine der beliebtesten Ferienregionen von Italien.
1: Info 3.
3: In Thailand boomt das Cannabis-Geschäft, seit Cannabis vor 4 Jahren weitgehend legalisiert wurde. Streng genommen ist die Droge allerdings nur für medizinische Zwecke erlaubt. Doch die Branche und die Konsumentinnen und Konsumenten nehmen es nicht so genau. Gesundheitsexperten warnen vor den Folgen und sorgen sich um das Image von Thailand. Aus Bangkok berichtet Martin Aldrovandi.
7: So wie ein Vakuum Seal. Die Luft entweicht, nachdem die vakuumierte Box geöffnet wird. Win Cordoba Udompongkun stellt die verschiedenen Cannabis-Sorten vor. Win führt einen kleinen Cannabis-Shop im Stadtzentrum von Bangkok.
8: I think it's a perfect match.
7: Thailand und Cannabis passen perfekt zusammen. Thailand ist das Land des Lächelns. Wir sind so entspannt hier und das mögen die Touristen, die uns besuchen. Sein Laden ist rund um die Uhr geöffnet. Wer will, kann hier auch noch mitten in der Nacht einkaufen. Jetzt ist es kurz vor Mittag. 2 Kunden schauen sich an der Ladentheke das Sortiment an. Eine junge Frau hatte sich in der Sofaecke bequem gemacht, den Kopf über einen Bon gebeugt und inhaliert. 95% seiner Kundschaft komme aus dem Ausland, erklärt Win. Zuletzt für Schlagzeilen gesorgt hat der Schmuggel nach Europa.
8: Especially if the UK.
7: Vor allem nach Großbritannien, aber auch in die Schweiz. Vieles geht nach Europa, weil die Gesetze, soviel ich weiß, dort nicht so streng sind. Smith Season befürchtet, dass die Thailänder im Ausland bald unter Generalverdacht geraten würden. Der Toxikologe gehört zu den bekanntesten Kritikern der Cannabis-Legalisierung. Cannabis in Thailand sei inzwischen fast einfacher zu kaufen als Kaffee, klagt er. Smith sorgt sich besonders um Jugendliche. Die Entkriminalisierung habe ein falsches Signal gesetzt. Er verweist auf Studien, wonach die Anzahl Spitaleinweisungen von Jugendlichen und selbst Kindern wegen Cannabiskonsums drastisch zugenommen haben. Der Verkauf von Cannabisprodukten an Jugendliche ist in Thailand nach wie vor verboten. Das Verbot aber werde zu wenig durchgesetzt, klagt Smith. In der Politik gibt es derzeit Bemühungen, die Gesetze wieder zu verschärfen und die Branche strenger zu regulieren. Ladenbesitzer Win dagegen ärgert sich über die Unsicherheit. Die Gesetze und Regeln ändern sich ständig. Es ist verwirrend. Dass das Rad ganz zurückgedreht und der Cannabiskonsum wieder kriminalisiert wird, glaubt Win aber nicht.
8: It create a lot of jobs.
7: Er verweist auf die Arbeitsplätze, die die Industrie geschaffen habe und das Geld, das mit dem Verkauf verdient werde. Cannabis, sagt Win, sei von Thailand nicht mehr wegzudenken.
3: Und zu guter Letzt haben wir noch den Blick aufs Wetter.
4: Am Abend bleibt es meist sonnig, morgen dann wieder Sonne und einige Wolken, am Nachmittag vor allem in den Bergen aber auch lokale Gewitter, das Ganze bei um 33 Grad.
3: Info 3, gut informiert in einer knappen Viertelstunde, auch am Samstag. Im Studio waren heute Kevin Gahannes und Marco Koller.
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10: Regionaldiagonal mit dem Reto Wittmer. Die Kantonsstrasse durch den Bowald auf dem Grenzgebiet zwischen den Kantonen Luzern, Bern und Aargau sorgt seit Jahren für Ärger, weil Auto- und TÜV-Fahrer die Strasse regelmässig in eine Rennstrecke verwandeln. Abgas, gefährliche Überholmanöver und Ruhestörungen sind die Folge. Jetzt haben die 3 betroffenen Gemeinden genug, der Joel Detwiler.
11: Ein schöner Wochenendsieg ist sehr laut, sagt der Gemeindepräsident der Gemeinde Roggwil im Kanton Bern, Benjamin Kurt. Vor allem, wenn die ganze TÜV-Szene um sich ist.
12: Da hört man sehr gut, wo eigentlich stundenlang dürfen nur und runterfahren und immer wie schneller, weil Beschleunigung umkurven. jetzt ist es einfach wirklich so weit, dass wir haben müssen sagen, jetzt muss wirklich mal ein bisschen etwas Gröberes wieder mal passieren, dass wir einfach die Strecke unattraktiv machen können. Und das ist einfach die Massnahme mit dem 60 km/h, die wir fordern.
11: 60 km pro Stunde haben verschiedene Vorteile. Die Strecke würde unattraktiver und es gäbe der Polizei mehr Möglichkeiten. Der Rasertatbestand ist bei 60 km pro Stunde früher erfüllt, wenn jemand schnell fährt. Es hat vorher schon andere Massnahmen gegeben im Bowald.
12: Die ganzen Leitplanken, die man weggenommen hat, dass es eben nicht wie eine Rennstrecke noch wirkt. Man hat dann auch noch mit diesen Kamerasystemen auch noch gearbeitet, wo Kanton Aargau eigentlich die Strecke ein bisschen überwachen konnte und wenn viel Verkehr war, auch Patrouillen schicken.
11: Das hat die Polizei im Bowald viel gemacht und macht es immer noch. Gerade letzten Sonntag hat die Polizei mehrere Töfffahrerinnen und Töfffahrer gebüsst, weil sie mehrmals den Rauf und Trab gefahren sind und den Motor haben aufheulen. Aber es langt offensichtlich nicht. Das gleiche Problem hat bis vor 2 Jahren die Gemeinde Erlischbach an der Strasse auf einen kleinen Pass gehabt. Das haben wir mit einer Temporeduktion in den Griff bekommen. Die Lage hat sich entspannt, sagt Kantonspolizei Aargau. Die Forderung der 3 Gemeinden rund um den Bowald ist jetzt beim Kanton Aargau. Die Lärmblock der Gemeinde hoffen, dass die Temporeduktion schon nächsten Sommer kommt.
10: Wie in der ganzen Schweiz ist Velofahren auch im Kanton Zug in den letzten Jahren immer beliebter geworden. Aber der Zug fällt etwas auf. Laut den aktuellen Zahlen vom Bundesamt für Strassen gibt es in der Stadt Zug schweizweit am meisten schwere und tödliche Velounfälle im Verhältnis zu der Bevölkerung. Ein bisschen trauriger Spitzenplatz also, der Nick Rigott.
13: 3 schwere oder sogar tödliche Velounfälle pro Jahr. Die gibt es in der Stadt Zug abgerechnet auf 10'000 Leute. Das ist der Spitzenplatz auf der Rangliste vom Bund. Die Zahlen machen schon stutzig, sagt Lucian Franzini. Er ist im Vorstand von Pro Velo Zug und sitzt für die Alternative Die Grünen im Kantonsrat. Gleichzeitig gäbe es einige Fragezeichen zu diesen Zahlen.
14: Wir können uns gut vorstellen, dass es eben einen höheren E-Bike-Anteil gibt im Kanton Zug im Vergleich zu anderen Städten. Einfach auch aufgrund von der Kaufkraft und von der Demografie von der Bevölkerung. All die Fragen muss man jetzt, glaube ich, vertieft prüfen, bevor man da einfach zu einem Schluss kommt.
13: Einzig für ihn aber klar.
14: Es braucht mehr Sicherheit auf diesen Velowegen und vor allem auch abtrennte Velowege von den Strassen an diesen gefährlichen Stellen.
13: Auch die zuständige Stadträtin Barbara Gisel sagt, es gibt noch viele Fragen offen, wieso dass es Zug so viele schwere Velounfälle gibt.
15: Liegt es an der Infrastruktur, liegt es an den Velofahrenden, am Verhalten, liegt es auch an den anderen Verkehrsteilnehmenden mit den Vierrädern.
13: Beide Seiten setzen sich für einen runden Tisch ein, um zu klären, wie der Zug für Velo sicherer werden könnte.
10: Zu wenig Regen, zu wenig Gras, zu wenig Futter. Dieser Sommer 2026 ist gerade für die Milchbetriebe ein Sommer zum Vergessen. Im Thurgau und über den Kanton raus wollen die Bauern darum jetzt handeln. Nicolas Ledergerber.
16: Was es bedeutet, wenn Betriebe zu wenig Futter haben, hat man in den letzten Tagen immer wieder können lesen. Entweder müssen die Bäuerinnen und Bauern dann teuer zukaufen oder sie müssen Tiere auch schlachten, dass das wenige Futter noch langt. Und weil das Futter aus dem Ausland knapp werde und Frankreich zum Beispiel auch noch den Export von Futter verboten hat, müssen wir jetzt selber handeln, sagt der Präsident der Thurgauer Milchproduzenten, Daniel Vetterli.
17: Die Lage ist wirklich ernst. Wir haben zu wenig Rauchfutter. Am meisten betroffen sind unsere Käsemilchproduzenten, also die, die Milch produzieren. Aber es zieht natürlich raus für alle. Und jetzt wollen wir uns hier helfen.
16: Und für die Selbsthilfe gibt es seit heute die Webseite rauchfutterbörse.ch. Eine Art Marktplatz, wo Betriebe schreiben können, was suchen und Betriebe gratis Inserat schalten können, wenn sie noch etwas vorig haben. Die Idee sei es auch, dass zum Beispiel Betriebe, die Körnermais haben, da als Silomais erntet und als Futter verkaufen. Es ist nicht das erste Mal, wo es so eine Börse gibt. Anders als noch vor 8 Jahren, wo man da im Thurgau schon mal vor allem für Bäuerinnen und Bauern im Kanton gemacht hat, stehen die Webseiten jetzt für alle offen. Er hoffe auf ein Angebot weit rundherum, sagt der Präsident der Thurgauer Milchproduzenten weiter. Dass Betriebe aus der ganzen Schweiz oder auch im Süden von Deutschland Angebote machen, wenn sie noch Futter rum haben.
10: Mit dem Beispiel von über die Kantonsgrenze rausdenken, sind wir am Schluss vom Regionaldiagonal. Wir hören uns wieder am Montag. Die nächsten News gibt es aber schon am 5 Uhr hier auf SRF 1.
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2: Guten Abend, ich begrüße Sie zur Tagesschau. Wegen des Niedrigwassers in Rhein und Donau hat Verkehrsminister Bilger vorgeschlagen, das Sonn- und Feiertagsfahrverbot für Lkw zu lockern. Mehrere Bundesländer setzen das bereits morgen um. Die Reaktionen darauf sind gespalten. Der Vorsitzende der Umweltorganisation BUND kritisierte in der Rheinischen Post, die Regierung habe nicht verstanden, dass niedrige Flusspegel ein Symptom der Klimakrise seien. Dagegen lobte der Industrieverband BDI die Regierung für ihre Handlungsfähigkeit. Die Verlagerung von Gütern auf Schiene und Straße könne die Auswirkungen des Niedrigwassers abmildern.
3: Noch müssen sie hier stehen. Ab morgen dürfen einige Lkw auch am Wochenende wieder fahren. Wegen des Niedrigwassers wird das Sonntagsfahrverbot für bestimmte Transporte gelockert. Güter, die derzeit nicht mit dem Schiff ans Ziel kommen, können so auf der Straße transportiert werden. Viele Speditionsverbände begrüßen die Entscheidung, erwarten an diesem Wochenende allerdings kaum Auswirkungen.
4: Weil in der Disposition muss natürlich am Wochenende auch alles passen. Es muss der Lkw vorhanden sein, es muss der Fahrer vorhanden sein und die Ladestellen müssen offen sein. Aber trotzdem ist das eine sehr positive Entscheidung, die der Logistikkette hilft.
3: Kritik für die Lockerung kommt von Umweltverbänden und aus der Opposition. Die Linke spricht von einem Schnellschuss und stellt heute einen 5-Punkte-Plan gegen Wassermangel vor. Darin fordert sie unter anderem mehr Klimaschutz und Schwammlandschaften in den Einzugsgebieten von Flüssen und kritisiert den Verkehrsminister.
5: Also anders wie Herr Bilger vor ein paar Tagen geäußert hat, ist es nicht ein Wetterphänomen, was wir gerade erleben, sondern es ist Folge der Klimakrise. Da sollte er sich auch ein bisschen besser informieren. Und ich finde es verantwortungslos, dass die Bundesregierung erst jetzt konkret reagiert auf die Niedrigwasserkrise, die wir erleben.
3: Der neue Verkehrsminister verteidigt heute die Lockerung. Jetzt geht es vor allem darum, den Unternehmen Flexibilität zu geben und Lieferengpässe zu vermeiden.
6: Diese Maßnahme allein wird sicher nicht ausreichen. Wir schaffen auch zusätzliche Kapazitäten auf der Schiene. Wir schauen uns genau an, welche Baustellen auf der Wasserstraße, auf der Straße, auf der Schiene in nächster Zeit geplant sind. Auch dort muss man optimieren, sodass der Güterverkehr fließen kann auf allen Verkehrsträgern.
3: Für den neuen Verkehrsminister ist das eine erste Bewährungsprobe. Kurzfristig geht es darum, Lieferketten zu sichern. Langfristig muss Bilger dafür sorgen, dass die Verkehrsinfrastruktur auf solche Wetterlagen besser vorbereitet ist. Denn die nächste Hitzewelle kommt schon in der kommenden Woche.
2: Und das Niedrigwasser in Flüssen fördert auch Historisches zutage. In der Donau zum Beispiel wurden mehrere Schiffswracks aus dem Zweiten Weltkrieg freigelegt. Sie waren dort zum Ende des Krieges absichtlich versenkt worden.
7: Nahe der serbischen Hafenstadt Prahovo, wo in der Mitte der Donau die Grenze zwischen Serbien und Rumänien verläuft, sind sie wieder aufgetaucht. Mehr als ein Dutzend Kriegsschiffe aus dem Zweiten Weltkrieg. Im September 1944 versenkte die Nazi-Marine Teile ihrer Flotte in der Donau, um das näher rückende sowjetische Militär aufzuhalten. Insgesamt wurden dabei weit mehr als 100 Schiffe versenkt, darunter Minenräum- und Patrouillenboote, Werkstatt- und Lazarettschiffe. Das Lazarettschiff da hinten sieht man nur sehr selten. Jetzt ist es sehr sichtbar über der Wasseroberfläche. Inzwischen ziehen die Wracks auch Touristen an. Nicht ungefährlich. Denn nach wie vor befindet sich Sprengstoff an Bord. Seit 2023 läuft ein von Serbien und der EU finanziertes Großprojekt, um die Wracks zu sichern und schrittweise zu bergen. Erst 2024 wurde mit den schwierigen Arbeiten begonnen. Seitdem wurden 7 Wracks geborgen. Gemäß dem Vertrag müssen wir bis Juli 28 insgesamt 21 Wracks bergen. Unser Ziel ist es jedoch, alle Wracks bereits bis Ende 27 geborgen zu haben. Danach werden wir die Fahrrinne ausbaggern. 16 Millionen Euro Fördermittel stellt die EU über die Europäische Investitionsbank dafür bereit. Die Wracks behindern die Schifffahrt auf Europas zweitlängsten Fluss seit Jahrzehnten. Nun macht Serbien Tempo, die gefährlichen Kriegsreste verschwinden zu lassen.
2: Zwei Wochen ist der Anschlag auf den Berliner CSD mittlerweile her. Ungeklärt ist jedoch weiterhin, warum die Tat nicht verhindert werden konnte, obwohl der Attentäter als islamistischer Gefährder bekannt war und auch überwacht wurde. Für die Behörden ist eine solche Beobachtung eine herausfordernde Aufgabe. Aktuell führt das Bundeskriminalamt laut einer Sprecherin 409 Menschen als islamistische Gefährder. Hinzu kämen 67 rechts- und 17 linksextremistische Gefährder.
8: Zwischen dem Tatort des Anschlags im Berliner Tiergarten und der Wohnung des mutmaßlichen Attentäters Abdul B. liegen nur 5 Minuten mit dem Auto. Hier hatten Beamte des Landeskriminalamts den Gefährder in den Wochen zuvor immer wieder tagelang observiert, nachdem er Mitte Mai aus der Untersuchungshaft entlassen worden war.
9: Das war sozusagen Alarmstufe Rot. Und es war völlig klar, dass man ihn zunächst mal observieren muss. Das hat man auch sehr konsequent getan. 2 Wochen lang, sogar mit einem 2-Schicht-Modell. Und auf diese Weise sichergestellt, dass man von Minute 1, als er die Haft verlassen hat, mitbekommt, was er tut.
8: Verhindern konnte die Polizei den Anschlag vor 2 Wochen nicht, trotz des großen Aufwands. Bodo Pfalzgraf von der Deutschen Polizeigewerkschaft war früher selbst verdeckter Ermittler. Er weiß, wie viel Personal die Observierung eines einzigen Gefährders bindet.
10: Wir brauchen mindestens zwischen 28 und 35 Personen, um tatsächlich eine verdeckte Observation durchzuführen. Da müssen welche im Fahrzeug sein, da müssen welche darauf eingerichtet sein, dass der plötzlich sich einen Scooter nimmt und losfährt oder ein Fahrrad. Da müssen welche sein, die mit in die U-Bahn gehen können.
8: Allein in Berlin gibt es laut Polizei mehr als 40 islamistische Gefährder. Und viel zu wenige Beamte, die sie rund um die Uhr observieren könnten.
2: Der Streit zwischen Italien und Spanien über den Umgang mit Migranten verschärft sich weiter. Als Reaktion auf italienische Grenzkontrollen hat die Regierung in Madrid jetzt auch Kontrollen eingeführt für Reisende aus Italien. Zunächst bis zum 7. September werden die Ankommenden an Flughäfen und Häfen stichprobenartig überprüft. Auslöser des Streits war der Andrang von Zehntausenden Migranten auf die spanische Exklave Ceuta vergangene Woche. Rom hatte daraufhin den eigentlich in der EU geltenden freien Personenverkehr mit Spanien ausgesetzt. Russland hat erneut Ziele in der Ukraine beschossen. Laut ukrainischer Luftwaffe setzte die russische Armee dabei mindestens 6 ballistische

0: Auszutauschen, etwa zu den Themen Migration, Klimawandel und Ernährungskrise. Eine Kleinbauerninitiative aus Benin zeigt zum Beispiel, wie sie mit der Düngemittelknappheit umgeht.
1: Was diese Bauern in Benin uns hier zeigen, soll Schule machen. Sie produzieren Pflanzen aus eigenem regionalen Saatgut. Widerstandsfähiger sollen sie sein und angepasst ans Klima der Region. Denn davon sind sie überzeugt, nur so können sie sich unabhängig machen von den großen Saatgut- und Düngemittelkonzernen. Unsere Art, ökologisch zu produzieren, bedeutet, auf Chemiedünger zu verzichten, auf hybrides Saatgut, auf Herbizide, Pestizide und all diese Sachen. Deshalb hat die Initiative eine eigene Saatgutbank aufgebaut, auch als Reaktion auf die große Ernährungskrise. Seit weniger Getreide und Düngemittel auf den Kontinent kommen, als Folge des Ukraine-Kriegs und der Schließung der Straße von Hormuz. Ernährungssouveränität nennt sich das, eines der großen Themen beim Weltsozialforum. Kleinbauern aus dem globalen Süden diskutieren hier über Wege aus der Abhängigkeit, mit dabei auch die großen kirchlichen Hilfswerke aus Deutschland. Was damit gemeint ist?
2: Verstärkt auf lokale Lösungen zu setzen, das findet natürlich durch Agrarökologie statt, lokaler Dünger, neue Methoden auszuprobieren, die eigentlich gar nicht neu sind, sondern oft altes Wissen wiederherstellen. Und das unterstützen wir mit Brot für die Welt auf jeden Fall.
1: Dass diese Saat aufgeht, darauf hoffen sie. Hier in Benin und in vielen anderen Ländern Afrikas.
0: Mehr als 33 Millionen Haustiere lebten laut Statistischem Bundesamt im vergangenen Jahr in deutschen Haushalten. Immer wieder trennen sich Halter, aber auch von ihren Mitbewohnern aus verschiedensten Gründen. Der Weg führt dabei meist in ein Tierheim. Die Einrichtungen geraten gerade jetzt in der Urlaubszeit regelmäßig ans Limit. In diesem Sommer wird die Krise noch durch die Hitze verschärft.
3: Ein Leberwursteis als Abkühlung für Peterle. Auch wenn es in Anja Fischers Hand schnell schmilzt. Peterle ist eine von fast 200 Katzen im Heilbronner Tierheim. Bei Hitze suchen sie sich gerne schattige Plätze.
4: Sie sind alle deutlich ruhiger und wie wir Menschen natürlich von der Hitze auch irgendwie erledigt.
3: Nicht nur die Hitze sei ein Problem. Der Deutsche Tierschutzbund schätzt, dass Tierheime jährlich insgesamt 400.000 Tiere aufnehmen. Vielen fehle es mittlerweile an Platz. Auch Heilbronn kommt an die Grenze.
5: Wir haben so pro Woche, würde ich sagen, momentan bestimmt 3 Hunde, die einen Platz suchen und bestimmt 5 bis 7 Katzen, die weg müssen. Allergie, keine Zeit mehr, man zieht um, kann die Tiere nicht mitnehmen. Tier ist krank, ganz oft auch ein großer Faktor. Tierarztkosten sind zu teuer.
3: Diese Kosten bleiben bei den Tierheimen hängen. Für den Hitzeschutz, wie etwa Sonnensegel, fehlt dann häufig das Geld. Der Betrieb in Heilbronn kostet im Jahr 1,3 Millionen Euro. Zum Großteil finanziert durch Mitgliedsbeiträge und Spenden.
6: Wir haben das Problem, dass jetzt durch die gestiegenen Temperaturen wir zusätzlich Kosten hatten für Kühlmatten, Ventilatoren. Wir haben unsere Fenster vergittert, dass wir nachts wirklich durchlüften können. Das ist alles finanzielle Zusatzbelastung.
3: Immerhin haben Spender jetzt angekündigt, Klimageräte bezahlen zu wollen. Bis die kommen, hat Peterle vielleicht schon ein neues Zuhause gefunden.
0: 4 Sprünge aus 20 Metern Höhe in die Seine und danach direkt aufs Podest. Bei den Schwimmeuropameisterschaften in Paris hat die deutsche Klippenspringerin Maike Halbisch überraschend eine Bronzemedaille geholt. Zuvor gab es Gold für die Freiwasser-Mixed-Staffel über 4x1500 Meter.
7: Er will sich nicht alleine feiern lassen. Florian Wellbrock holt das Team ins Rampenlicht. Zusammen mit Julia Ackermann, Isabel Gose, Oliver Klemet feiert er EM-Gold. Das 4. in Paris. Heute Mixed-Staffel. 8 Nationen, 6 Kilometer durch die Seine. Alle müssen jeweils 1,5 Kilometer schwimmen. Die junge Julia Ackermann aus Chemnitz übergibt im Pulk als 6. Isabel Gose übernimmt kurzzeitig die Führung auf ihrer Strecke. Die Magdeburgerin, die auch bei den Beckenwettbewerben starten wird, übergibt als 2. Oliver Klemet aus Frankfurt am Main baut die Führung aus und übergibt souverän an den Magdeburger Florian Wellbrock. Der bringt dann Gold sicher ins Ziel. Italien, Silber, Ungarn,
8: Bronze.
9: Wenn man dann hinten raus die Goldmedaille sichern kann und das mit dem Team feiern kann, gerade als letzten Wettkampftag. Wir sind amtierender Weltmeister in dem Event, jetzt auch Europameister.

0: Also ich glaube, mehr geht heute nicht.
1: Der 28-Jährige hat wieder mächtig Eindruck in der Schwimmwelt hinterlassen. 3 EM-Titel hat er gewonnen und versöhnt sich nach seinem Olympiadebakel 2024 im Freiwasser mit der Seine. Damals schwamm er als Mitfavorit nur hinterher. Doch bei dieser EM dominiert der Magdeburger das 5-Kilometer- und das 10-Kilometer-Rennen. Sein Kollege Oliver Klemet holt Bronze. Ebenfalls Gold erringt die Teamkollegin Isabel Gose im Knockout-Sprint. Verschafft sich damit Motivation für ihre Beckenrennen. Es ist bisher eine sehr erfolgreiche Europameisterschaft für Deutschland. 5 Medaillen bei den Freiwasserwettbewerben sind eine schöne Vorlage für die Beckenwettbewerbe in der kommenden Woche.
2: Wegen eines großen Waldbrandes sind am Gardasee in Italien zeitweise mehr als 200 Menschen evakuiert worden. Der Brand brach nach Angaben der Feuerwehr bei Tignale am Westufer des Sees aus. Es habe sich in der Nacht rasant ausgebreitet. Vorsichtshalber mussten viele Urlauber aus einer Ferienanlage evakuiert werden. Sie konnten aber im Laufe des Tages zurückkehren. Die Feuerwehr war mit Löschflugzeugen und Hubschraubern im Einsatz. Und hier nun die Wettervorhersage für morgen Sonntag, den 9. August.
3: Unter Hochdruckeinfluss und in heißer Luft aus Süden geht die Woche meist sonnig und oft heiß zu Ende. Heute Nacht ist es sternenklar. Im Westen und Nordwesten gibt's auch mal ein paar dünne Wolkenschleier. Morgen scheint dann wieder verbreitet die Sonne. Am Nachmittag tauchen von Südwesten einige Wolken auf und es sind einzelne Schauer oder Gewitter möglich, vor allem über den Bergen. Im Südwesten heute Nacht mancherorts um 20, in einigen Tal- und Muldenlagen nur knapp unter 10 Grad. An den Küsten morgen um 25, Richtung Süden dagegen deutlich über 30 Grad. Die neue Woche beginnt im Norden wolkig und regional nass. Im Süden und Osten können sich ein paar Schauer oder Gewitter entwickeln, sonst ist es oft sonnig. In den folgenden Tagen geht's dann meist sonnig und teilweise heiß weiter.
2: In den Tagesthemen um 21.45 Uhr mit Jessi Wellmer fragen wir, was Lkw-Fahrer und Spediteure zur teilweisen Aussetzung des Sonntagsfahrverbotes sagen. Und außerdem als außerirdischer Mülleimer in die Nachwahl. Warum nicht nur ein Komiker den britischen Rechtspopulisten Farage unter Druck setzt. Ich wünsche Ihnen einen schönen Abend.
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6: 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Journal um 8. Mit Stefanie Liardolter am Mikrofon, guten Morgen. Nach dem Streit um Ceuta verschärft Spanien die Grenzkontrollen zu Italien. Die Ukraine greift derzeit gezielt den russischen Online-Händler Wildberries an. Der österreichische Innenminister will terroristische Gefährder per Fußfessel überwachen, was aber juristisch gar nicht so einfach ist. Der Klimawandel setzt der Umwelt immer stärker zu. Wir skizzieren das anhand der Beispiele brüchiger Gletscher und minimaler Schwammerlernten. Und wie die Hitze dem Kino ein ungeahntes Revival beschert, das hören wir auch. Apropos Wetter, das wird heute sommerlich, aber nicht brütend heiß. Der Andrang zigtausender Migrantinnen und Migranten aus Marokko kommend in die spanische Exklave Ceuta sorgt weiterhin für Streit zwischen Spanien und Italien. Nachdem Rom Grenzkontrollen für Reisende aus Spanien eingeführt hat, zieht Madrid jetzt nach. Flüge und Schiffe aus Italien werden ab sofort streng kontrolliert. Das Ganze soll fürs Erste für einen Monat gelten, wie Paul Huema berichtet.
7: Spanien macht ernst. Seit Mitternacht werden Reisende aus Italien an Flughäfen und Häfen stichprobenartig kontrolliert. Ein Ultimatum an Rom ist ohne Reaktion verstrichen. Madrid hatte gefordert, die italienischen Grenzkontrollen nach der Migrationskrise in Ceuta wieder aufzuheben. Oh ja, oh ja. Ende Juli wird die spanische Exklave innerhalb weniger Stunden zum Schauplatz eines beispiellosen Massenansturms. Zehntausende Menschen versuchen von Marokko aus Ceuta zu erreichen. Viele schwimmen durch das Meer, andere versuchen, die Grenzanlagen zu überwinden. Die Sicherheitskräfte sind zeitweise überfordert, die Aufnahmezentren überfüllt. Und für manche endet der Versuch tödlich. Dutzende Menschen ertrinken oder sterben beim Versuch, die Grenze zu erreichen. Rund 80 Tote wurden inzwischen geborgen. Für Italiens Ministerpräsidentin Giorgia Meloni ist das ein Sicherheitsrisiko. Rom führt daraufhin Grenzkontrollen für Reisende aus Spanien ein und will sie so lange aufrechterhalten, bis, Zitat, Sicherheits- und Terrorismusrisiken für Italien vollständig ausgeschlossen sind. Madrid reagiert empört, die italienischen Kontrollen seien eine unfaire Maßnahme, ein Zitat Torpedo gegen die Einheit Europas. Denn es gibt nach spanischen Angaben keinerlei Hinweise darauf, dass Menschen aus Ceuta überhaupt nach Italien weiterreisen wollten. Kritiker werfen Meloni deshalb vor, mit den Kontrollen vor allem innenpolitisch ein Signal zu setzen, als harte Linie gegen irreguläre Migration. Dabei habe sich die Lage in Ceuta längst beruhigt, die meisten Migranten sind inzwischen wieder in Marokko. Zurück bleiben vor allem Kinder und Jugendliche. Bis zu 5000 sollen sich nach Angaben des Bürgermeisters von Ceuta in der Exklave noch aufhalten. Viele haben kaum Zugang zu Wasser oder Lebensmitteln. Manche schlafen auf der Straße. Der Bewohner Hamza Moreno hat einigen Jugendlichen deshalb sein Auto überlassen als provisorischen Schutzraum. In der Nacht herrscht hier teilweise Terror, sagt er. Menschen würden kommen und die Burschen schlecht behandeln oder die Mädchen einfach mitnehmen. Nachts passieren hier wirklich schlimme Dinge. Für die Jugendlichen bleibt die Zukunft offen. Können Angehörige gefunden werden, sollen sie zurück zu ihren Familien. Wenn nicht, muss Spanien für sie aufkommen.
6: Paul Huemer hat berichtet. Fast täglich greift die Ukraine mit Drohnen Lagerhäuser des russischen Online-Händlers Wildberries an. Es ist das größte Online-Shop in Russland und hat dort eine ähnliche Bedeutung wie hierzulande Amazon. Die Ukraine will mit den Angriffen den Druck auf einerseits die russische Wirtschaft und andererseits auch die russische Bevölkerung erhöhen. Russland-Korrespondentin Carola Schneider über die Folgen, die diese Angriffe auf Russland und die russische Wirtschaft haben.
8: Mehr als ein Fünftel der Lagerflächen des Online-Händlers Wildberries in Russland wurden durch die Drohnenangriffe beschädigt. Das spüren auch die Kunden. Ihre Lieferung habe mehr als eine Woche Verspätung, erzählt Xenia in Moskau. Wildberries habe jetzt die Preise stark erhöht, kritisiert Marina, eine weitere Kundin. Am härtesten treffen die Angriffe auf den Online-Händler aber die vielen Unternehmer, deren Waren in den Lagerhäusern verbrannt sind. Hunderttausende russische Kleinunternehmer werden bankrott gehen, sagt der Ökonom Wladyslaw Inosemtsev. Auch Wildberries selbst werde die Krise wohl nicht überleben. Für die russische Wirtschaft insgesamt hätten die Angriffe auf den landesweit größten Online-Händler aber bisher keine dramatischen Folgen, so der Ökonom.
6: Zurück nach Österreich. Da sollen islamistische Gefährder in Zukunft nach einer Haftstrafe weiterhin mit elektronischen Fußfesseln überwacht werden. Eine Fachgruppe aus dem Justiz- und Innenministerium soll bis Herbst einen entsprechenden Gesetzesentwurf erstellen. Die Möglichkeit, radikalisierte Gefährder besser zu kontrollieren, gibt es bereits jetzt. Nur sind die Voraussetzungen so kompliziert, dass es in die Praxis selten umgesetzt wird. Warum genau, hat Andreas Meyer-Bohusch recherchiert.
9: Die Gefahr durch religiöse Fanatiker werde immer noch unterschätzt. Viele Täter seien nach dem Ende ihrer Haftstrafe sogar noch gefährlicher als vorher, warnt der Experte für Deradikalisierung Musa Al-Hassan Diaw.
10: Bei manchen würde ich auch heute schon sagen, das ist eigentlich Gefahr in Verzug. Also die könnten eigentlich jederzeit etwas machen bzw. kündigen das teilweise auch an.
9: Wegen Tatbegehungsgefahr könnten extremistische Fanatiker auch ohne Gerichtsurteil weggesperrt werden, empfiehlt der Verfassungsjurist Heinz Mayer.
11: Wenn jemand hochgradig gefährlich ist, dann wird die Fußfessel auch nicht reichen. Dann wird man dem Betreffenden die Freiheit entziehen müssen.
9: Das für kommenden Herbst geplante Gesetz betrifft nur die Überwachung durch neue Fußfesseln. Offen ist noch, woher Personal und Geld dafür kommen werden.
6: Wir kommen zum Thema Klimawandel. Ein bisschen spät kommt da die aktuelle Betriebsamkeit der Politik, was die Hitzewellen und Dürren im Land angeht. Das sagt Arbeiterkammerpräsidentin Renate Anderl von der SPÖ. Es würde ja nicht erst gestern vor massiv steigenden Temperaturen gewarnt, sagt Anderl im Interview mit Katja Tofer und fordert ein Klimaschutzgesetz, also verbindliche Ziele, und zwar so rasch wie möglich.
12: Wer heute glaubt, dass wir kein Klimaproblem haben, der irrt wirklich, geht an der kompletten Realität vorbei. Man kann es nicht mehr leugnen. Und ich habe das erst unlängst in einer Pressekonferenz gesagt, der Planet brennt und wir diskutieren viele andere Sachen, statt dass wir uns genau um das kümmern. Und das ist natürlich eine Riesenumstellung für alle, für die Politik, für die Wirtschaft, für die Arbeitnehmer und Arbeitnehmerinnen, in Wirklichkeit für die Gesellschaft. Dennoch müssen wir diesen Weg gehen.
13: Also sofort jetzt ein Klimaschutzgesetz?
12: So rasch wie möglich, ja.
6: Was die AK-Präsidentin darüber hinaus zur Leistung ihrer eigenen Partei, der SPÖ, in der Regierung und zur neuen heftigen Kritik aus dem Burgenland an Parteichef Andreas Babler sagt, hören Sie heute Mittag. Renate Anderl ist bei Katja Tofer im Journal zu Gast. Wir bleiben noch beim Thema Klimawandel. Der sorgt auch auf den Bergen und ganz oben auf den Gletschern dafür, dass es ungewöhnlich warm ist und nicht mehr friert. Die Folge sind immer öfter Spaltenstürze im hochalpinen Raum. Allein in Tirol ist deshalb eine Person tödlich verunglückt. Mehrere haben sich schwer verletzt, wie Wolfgang Böhmer berichtet.
14: Schon 7-mal, erzählt mir Gregor Franke von der Bergrettung Tirol, sind die Retter seit Anfang Juni zu Spaltenstürzen ausgerückt.
15: Innerhalb von so kurzer Zeit, das ist wirklich auffällig, was wir jetzt beobachtet haben in diesen letzten Tagen.
14: Mehrfach gab es Spaltenstürze auf der Wildspitze, wo eine Tschechin auch ums Leben gekommen ist, aber auch am Großvenediger oder Glockner, wo letztes Wochenende ein 82-Jähriger in der Spalte einen Notruf abgesetzt hat und gerettet werden konnte. Das Problem sind die Schneebrücken, die die Spalten zudecken. Die sind sehr brüchig, weil es zu warm ist.
15: Dadurch kommt es einfach in der Nacht zu kein Frieren mehr der Schneedecke. Dadurch werden die Schneebrücken geschwächt. Und das ist gerade das Hinterlistige im Gletscher. Wenn man eine Schneedecke, eine geschlossene über einen Gletscher hat, sind die Gletscherspalten verdeckt, dann sieht man die nicht. Und wenn die dann geschwächt sind, dann besteht die Gefahr, dass man da einbricht.
14: Die beste und wichtigste Hilfe ist die Kameradenbergung. Dafür muss man aber alles Notwendige dabei haben und das auch einmal geübt haben. Und wer sich nicht sicher ist, sollte nicht gehen.
15: Schauen, dass man up to date ist, dass man sich im besten Fall mit der Selbstrettung aus der Gletscherspalte rauskommt. Also wirklich schaut, dass man state of the art am Weg ist.
14: Erzählt der Sprecher der Bergrettung Tirol, Gregor Franke.
6: Die heurige Pilzsaison droht zum Beispiel in Vorarlberg mager auszufallen. Obwohl sie durch den milden Frühling früher begonnen hat, lässt die Qualität aus. Und auch hier, Sie haben es sich wahrscheinlich schon gedacht, sind die anhaltende Hitze und Trockenheit das Problem, das dem Pilzwachstum stark zusetzt. Darum gibt es heuer deutlich weniger Schwammerl als in den Jahren zuvor. Melanie Kritzer.
16: Wo sonst im feuchten Waldboden Pilze sprießen, herrscht heuer gähnende Leere, sagt Elisabeth Ritter von der Innatura. In den vergangenen Jahren hat sie um diese Zeit an die 150 Pilzberatungen durchgeführt. Heuer waren es lediglich 15. In pilzarmen Zeiten würde die Gefahr von Vergiftungen steigen, da Sammler statt keine Pilze lieber unbekannte Pilze mitnehmen. Und auch die Natur leidet darunter. Pilze wandeln totes Holz, Laub und Nadeln in Humus um und sind laut Ritter eine wichtige Nahrungsquelle für Insekten, Schnecken, Käfer, Eichhörnchen und Rehe. Viel Regen über mehrere Tage wäre nötig, damit das Pilzwachstum in Vorarlberg doch noch in die Gänge kommt.
6: Was Sie sonst noch wissen sollten heute, sagt uns jetzt Paul Kraker.
17: Industrie könnten weitere Arbeitsplätze verloren gehen. Nach einer Umfrage der Wirtschaftskammer überlegt jeder vierte Industriebetrieb, Teile von Einkauf, Produktion oder Vertrieb ins Ausland zu verlagern, wegen internationalem Wettbewerb und hoher Kosten. Als besonders belastend werden Lohnkosten genannt, die Energiepreise sowie hohe Steuern und Abgaben. Die Alterssicherungskommission kritisiert den Vorschlag von Tirols Landeshauptmann Anton Mattle für ein höheres Pensionsalter. Leiterin Christine Meyerhuber sagt, der Vorschlag sei nicht durchdacht. Derzeit würde nur knapp jeder zweite Mann die Bedingungen des Vorschlags für einen Pensionsantritt erfüllen, bei Frauen sogar nur jede fünfte. Der Tiroler Landeshauptmann Mattle hat vorgeschlagen, um in Pension zu gehen, müsse man 65 Jahre alt sein und 45 Jahre gearbeitet haben. Betreuungszeit für Kinder solle eingerechnet werden. Grünen-Bundessprecherin Leonore Gehwessler wirft der Regierung Untätigkeit für ein schärferes Sexualstrafrecht vor. Gehwessler sagt, die Ministerinnen für Frauen sowie Justiz, Eva-Maria Holzleitner und Anna Sporrer von der SPÖ, hätten nicht wie versprochen einen Gesetzesvorschlag für das sogenannte Konsensprinzip vorgelegt. Gehwessler betont, das Prinzip nur Ja heißt Ja, schütze Frauen besser vor Gewalttätern. Die EU gibt Tech-Unternehmern indirekt Mitschuld am Migrantenansturm auf die spanische Exklave Ceuta. Digitalkommissarin Henna Virkkunen wirft den Konzernen Meta und TikTok vor, sie hätten zu wenig gegen Falschinformation getan. Zahlreiche Migranten berichten, Videos und Nachrichten auf Meta oder TikTok hätten suggeriert, dass die Grenze zu Ceuta plötzlich offen sei und man aufs spanische Festland weiterreisen könne. Der ChatGPT-Entwickler OpenAI stoppt nach eigenmächtigen Hackerattacken teilweise die Entwicklung eines neuen KI-Modells. Wie OpenAI mitteilt, soll dadurch verhindert werden, dass das neue KI-Modell Astra eigenständig Softwareattacken beginnt. In den vergangenen Wochen ist ein OpenAI-Modell bei einem Test in eine andere KI-Plattform eingebrochen. Der US-Chip-Konzern Nvidia plant einen Milliardenkauf. Nvidia investiert in den US-Energiekonzern Lancium umgerechnet bis zu 2,5 Milliarden Euro und erhält dafür bis zu 30% des Energieunternehmens. Lancium ist Eigentümer eines Campus im US-Bundesstaat Texas, auf dem KI-Rechenzentren errichtet werden sollen. Der Internetkonzern Amazon plant für seine KI-Rechenzentren das größte Gaskraftwerk der USA. Wie Amazon mitteilt, soll das Kraftwerk im Bundesstaat Texas stehen. Es soll 9-mal mehr Leistung haben als Österreichs stärkstes Gaskraftwerk. Große Tech-Konzerne wie Amazon versuchen, sich vom öffentlichen Stromnetz unabhängig zu machen und für ihre KI-Rechenzentren Strom selbst zu erzeugen. Nach fast 3 Wochen haben Einsatzkräfte die Ausbreitung eines Waldbrands im Südosten Frankreichs gestoppt. Das Großfeuer im Departement Var ist nach Angaben von Behörden fixiert.
18: Danke, Paul Kraker. Und wir kommen noch einmal zum Wetter. Da steigert sich die Hitze langsam wieder, Nicola Biermeier.
19: Die Temperaturen steigen von Tag zu Tag wieder. Heute bis zu 32, morgen bis 34 und am Montag im Osten bis etwa 36 Grad. Und Regen ist nach wie vor nur lokal dabei in Form von Schauern und Gewittern. Die meisten gibt es am Montag. Derzeit in Wien, Eisenstadt und St. Pölten bewölkt bei 22 Grad, Linz heiter 21, Salzburg heiter 19, Innsbruck Hochnebel 17, Bregenz heiter 18, Graz heiter 20 und Klagenfurt bewölkt 19 Grad. Wolken und Nebel lockern auf und dann scheint überall zeitweise die Sonne. Im Süden und Südosten bilden sich mit der Sonne bald wieder Quellwolken und in der Steiermark schon am Vormittag einzelne Regenschauer und Gewitter, am Nachmittag dann auch in Kärnten, in den Salzburger Gebirgsgauen und in Osttirol. Mäßiger Nordostwind und Höchstwerte von 25 bis 32 Grad. Morgen meist sonnig und trocken und mit Südostwind auch wärmer mit 28 bis 34 Grad.
18: Das waren die morgendlichen Journale am heutigen Samstag. Sally Güven in der Technik, Julia Schmuck in der Regie und Stefanie Leodolter am Mikrofon sagen. Danke fürs Zuhören.
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21: Willkommen zum ZIP2-Podcast. Ich bin Marie-Claire Zimmermann. Börsen mögen keine Unsicherheit. Diese Weisheit hört man immer wieder. Angesichts der angespannten Lage auf der Welt, der vielen Krisen und auch Konjunktureinbrüche müsste man meinen, es läuft schlecht an den Aktienmärkten. Doch die sind offenbar recht robust und melden Rekorde. Woher kommt die Zuversicht und wie nachhaltig ist sie? Das habe ich die Börsenexpertin Monika Rosen gefragt. Frau Rosen, was ist denn Ihre Erklärung dafür, dass trotz eigentlich vieler Unsicherheiten, trotz vieler Krisen auf der Welt die Zuversicht an den Börsen so groß ist?
22: Würde ich 2 Faktoren ins Treffen führen. Zum einen sind die Unternehmensergebnisse sehr stark, sowohl in Europa als auch in den USA. Stichwort Technologie, das ist ja auch im Beitrag durchaus gekommen. Das zweite Thema, das ich sehen würde, ist die Tatsache, dass einige der ganz düsteren Szenarien, die da an die Wand gemalt wurden im Zuge des Iran-Kriegs, nicht gekommen sind. Der Ölpreis ist nie auch nur annähernd an 150 oder 200 Dollar bis jetzt herangekommen. Gott sei Dank, muss man sagen. Wir haben keine Rezession, wir haben keine massiven Einbrüche. Die Investitionen in die KI laufen immer noch sehr, sehr rund. Also das alles inspiriert irgendwo die Märkte.
0: Man könnte trotzdem den Eindruck bekommen, es ist ein bisschen die Börsenentwicklung entkoppelt von der produzierenden Wirtschaft. Die Börsen verzeichnen Rekordzuwächse und die produzierende Wirtschaft, die Konjunktur, die ist zwar im Plus, aber jetzt nicht so euphorisch, wie das die Börsen sind.
22: Muss man vielleicht ein bisschen auch differenzieren. Also in den USA läuft die Konjunktur schon sehr rund. Also da stehen Zinsanhebungen, weitere oder erste Zinsanhebungen richtigerweise stehen hier im Raum. In Europa laufen die Börsen schon sehr gut. Also Österreich natürlich vor allem, wie das gerade gekommen ist. Aber teilweise sehr unterschiedliche Entwicklungen in den einzelnen Sektoren. Also zum Beispiel europäische Autoaktien, da hat der Aktionär derzeit wenig zu lachen. Super laufen aber eben Finanzdienstleister und gerade da ist die Wiener Börse stark vertreten. Also zum Beispiel eben Banken, Financials, die laufen zweistellig im Plus in Europa heuer.
0: Jetzt ist ja auch immer wieder die große Hoffnung, dass der Iran-Konflikt beigelegt wird, dass die Transportwege über die Straße von Hormuz wieder aufgehen. Das hat man schon öfter gehofft in den letzten Wochen. Wenn diese Hoffnung jetzt doch enttäuscht wird, wird sich das auswirken?
22: Ja, ein Analyst hat dazu gesagt, das fand ich bemerkenswert, er ist überrascht, dass der Markt das immer noch glaubt, nicht? Es kommt immer und jetzt haben wir den Deal und super und der Ölpreis geht nach unten. Und eigentlich eine wirkliche Eskalation im Ölpreis haben wir nicht gesehen, obwohl zumindest für meine Wahrnehmung ein definitiver Deal immer noch nicht wirklich, also so ganz in Griffweite ist. So, sollte hier eine weitere Eskalation, was wir natürlich aus allen Gründen hier nicht hoffen wollen, sollte die Platz greifen. Natürlich könnte das ein Auslöser für eine Korrektur sein. Aber der Markt scheint sich also so ein bisschen darauf einzustellen, dass diese Straße von Hormuz nicht ganz geschlossen ist, aber auch nicht wirklich so offen, wie sie es vorher war. Bis jetzt, betone das, verkraften wir das offenbar einigermaßen gut.
0: Weil es in dieser Sendung auch schon großes Thema war, Hitze, Trockenheit, Folgen auch für die Landwirtschaft, auch für die Wirtschaft, die das allalong Folgen haben. Da gibt es auch schon Prognosen und Studien dazu. Wie wird sich denn das auswirken?
22: Also die Hitze gerade in Europa, wo sich ja der Kontinent doppelt so schnell erwärmt als andere Kontinente, wurde auch schon als die stille Katastrophe bezeichnet, wird natürlich auch da eine massive Investitionserfordernis mitbringen, um die Infrastruktur hier hitzefit zu machen. Bis auf, ich glaube, 55 Grad oder so soll der Eurostar-Zug hier sozusagen widerstandsfähig gebaut werden und ähnliche Dinge. Die Versicherungen kommen hier unter Druck mit den Schäden durch die Brände. Selbstverständlich Infrastruktur, der niedere Wasserstand, der Pegelstand in den Flüssen. Also da gibt es eine Vielzahl von Faktoren. Wir sind nicht wirklich darauf vorbereitet. Die EZB hat vorgerechnet, dass das bis 2028/29 ein knappes Prozent an Wachstum allein aus dem Thema Hitze heraus kosten könnte.
0: Wir haben ganz am Ende vom Beitrag auch noch gesehen, den Direktor vom Wiener Institut für internationale Wirtschaftsvergleiche, der gemeint hat, auch diese Blase an den Börsen, die könnte irgendwann platzen. Man weiß nur nicht genau wann, ob das in näherer Zukunft oder in weiterer Zukunft ist. Ihre Einschätzung?
22: Ja, also die KI-Euphorie erinnert natürlich phasenweise schon an diese Dotcom-Blase oder diesen Dotcom-Boom da rund um das Jahr 2000, 2001. Da muss ich schon zustimmen. Gleichzeitig haben wir aber auch immer wieder Rücksetzer. Sie haben es im Beitrag auch gebracht, dass die Chip-Aktien zum Beispiel korrigiert haben. Also mir kommt schon vor, dass die Anleger etwas genauer hinschauen und sehr wohl hier Gewinne verlangen. Das zeigt sich auch an der sehr schlechten Performance von SpaceX seit dem Börsengang. Das Unternehmen hat ja keine Gewinne. Also ganz so würde ich es vielleicht nicht sehen. Aber dass diese Euphorie rund um die KI irgendwann auf den Prüfstand kommt, da stimme ich schon sehr zu. Die Zeiten, wo alles gestiegen ist, nur weil KI drauf stand, ich glaube, die sind vorbei.
21: Dankeschön, Monika Rosen, für Ihre Einschätzung.
22: Ich habe zu danken.

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Tommy Fischer mit der Frage, warum tue ich mir das an? Und damit heiße ich euch herzlich willkommen zur weiteren Ausgabe von meinem zweistündigen Musikprogramm. Und ich natürlich hoffe, dass euch auch wieder gefällt. Und wir machen gerade weiter mit Wolfgang Hanke, California Dream, Johnny Hamburg, Du bist mein Heimathafen, Peter Engel, Das Leben ist mehr, Sternenregen, Heinz, schenk uns ein Apfelwein. Und Denise Jolie, Avec Amour.

Und urig und echt ist es jetzt gerade zugegangen mit der Steinacher Musik aus der Schweiz. Und wieder geht's mit Trio Foigas. Alles klar an der Bar. Gefolgt von Magnus Rockabilly. Goodbye in Second Gear. The Explosion Rockets. Babysitting. Kibroser. Mason Charhert H. Und Patty Patricia, Bring Back the Light.

Die nächste Single von Jenny van Brie, Wieso, Weshalb, Warum. Und weiter geht's mit dem Steffen Sturm, Coffee to go, Dora, Te quiero mucho, Daddy Bailando, Happy Happy Together, Robin Adele Anderson, Just Wait I Need It, Anushka Micholi, hab mit dir das große Losgezogen.